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3: Ja, herzlich willkommen am Donnerstagmorgen, heute als Vertretung von Leandra, die nächste drei Stunden, der Steven. Und einsteigen tun wir mit einer sanften Brise, Warmer Air vom Sven Wunder.

Und ähnlich entspannt geht's gleich weiter mit Kaleidoscopic Visions von Tom Skinner. Es ist ja noch morgen. Der Tom Skinner, der ist dem März im Interview bei uns im Amplifier gsi und man kann ihn als Podcast nachher hören. Der Tom ist auch der Schlagzeuger bei The Smile, aber jetzt ist sein Solo-Projekt Kaleidoscopic Visions.

0: Die Stimme, die kennt man vielleicht. Das ist der Tom York von Radiohead. Aber der Bass, das werden aber die wenigsten erraten. Das ist der Flea von den Red Hot Chili Peppers. Das ist Traffic Lights ab seiner aktuellen Soloplatte. Honor. Flea, seine aktuelle Soloplatte. Honor, recht jazzig, aber cool. Eine Empfehlung von Kaylin und Greg von Wheelchair Sports Camp ist der Rapper Vince Staples aus Kalifornien. Sein neuestes Album Crybaby ist gerade rausgekommen.
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Ich habe euch noch eine Übersicht gegeben, was heute der Rest des Tages bei uns auf RAB läuft. Von 11 bis halb 12 ist das Info. Von halb 12 bis halb 6 kommt Klangbäcki. Von halb 6 bis 6 die Wiederholung vom Info. Von 6 bis 10 live vom Sebeli Boom Festival vor Park Viererfeld. Und dann von 10 bis 11 bin ich wieder dran. Der Amplifier mit dem Rückblick über Grunge. Der zweite Teil heute. Der erste Teil war Seattle. Der zweite Teil die USA außerhalb von Seattle. Ja, ihr habt vielleicht gemerkt, ich habe jetzt nicht Blackberry Marmalade gespielt, sondern Very Bad News. Nicht, dass ihr da den falschen Song googeln, falls ihr den wollt suchen. It's Blackberry Marmalade. Das war vorhin Very Bad News von April und Vista. Wir fahren das Tempo ein bisschen hoch. Ist am Morgen.

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2: Und hängt eure Rabenflagge schon? Ich muss meine wieder raushängen. Unbedingt. Ja, die letzte Band, die ich im Interview hatte, war Wheelchair Sports Camp aus Denver. Ihr Album «Oh Imperfecta» ist brandneu und nimmt langsam Fahrt auf. Sie haben immer mehr prominente Unterstützer. Auf «Make It Make Sense», der Song, den ihr gehört, singt der Jello Biafra von Kultband Dead Kennedys mit. Und Peaches hat sich kürzlich auch noch kontaktiert.

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1: 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Wheelchair Sports Camp. Die Stimme der Sängerin ist nicht irgendwie durch einen Effekt so hoch. Sie ist kleinwüchsig, also sie ist weniger als einen Meter gross. Sie hat das Glasknochensyndrom und sitzt im Rollstuhl. Von dem her der Name Wheelchair Sports Camp. Die Musik ist der Hammer. Sie tut eigentlich rappen, aber beim nächsten Song Eat Meat machen sie einen Ausflug in Punkmusik.
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0: Eat me, full wheelchair, sports camp. Ich spiele noch einen kleinen Ausschnitt aus dem Interview vor, wo ich sie gefragt habe, wie es zu diesem Song gekommen ist.
1: You know, like growing up in the punk world or, you know, listening to punk music much at all, like once we got signed to Alternative Tentacles and Greg was like, oh, finally we could do punk now, you know, and it has been the most freeing thing because, again, like my rapper brain is like, no, it's got to be the hottest bars ever. And Eat Me is like the epitome of the album because here we're just like having fun and like fucking around in the garage. And I'm playing drums, which I hadn't played since middle school. Greggy's playing a dusty guitar, which he doesn't play and hasn't because it's so dusty. And we had so much fun. It happened so fast and I'm not able to be all wordy, mystical, digital, you know what I mean? Like, I want to do, but because I'm playing drums, I have to be like, you know, it's like way more direct, way more punchy, way less words. And it was like, okay, that's good enough.
0: Ja, kurz abgebrochen. Auf Deutsch, Kaylin kommt nicht aus der Punk-Welt. Aber nachdem sie vom Label Alternative Tentacles gesigned wurde, das ist so ein Punk-Label vom Jello Biafra, hat der Greg gemeint, der Greg ist ein Schlagzeuger, sie könnte jetzt eigentlich auch Punk machen. Bei diesem Song spielt der Schlagzeuger Greg eine staubige alte Gitarre und Kaylin singt und spielt dazu gleichzeitig Schlagzeug. Obwohl sie beim Schlagzeugspielen nicht komplexe Rhymes sie kann einfach nicht rhymen, muss sie ihren Atem im Rhythmus anpassen und alles vereinfachen. Der Song ist unglaublich schnell entstanden und ohne Anspruch auf Perfektion, die sie sonst hat. Ja, Wheelchair Sports Camp, also meine Empfehlung für den Moment, die Platte O Imperfecta von Wheelchair Sports Camp. So, es ist 8:30 Uhr, Zeit für das Wetter.
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0: Heute gibt es relativ angenehme Temperaturen, bis gegen 20 Grad. Es sollte trocken bleiben und zwischendurch wird es Sonne geben. Gegen das Wochenende wird es jeden Tag wärmer und sonniger und es sieht aus, als würde es auch in der nächsten Woche so bleiben. Die Aare wird bald wieder Badetemperaturen haben, also nehmen wir wieder Badhosen vor. So weit die Wetteraussichten für die nächsten paar Tage. Nach 13 Jahren Wartezeit ist ein neues Studioalbum von schottischen Band Boards of Canada, das sind Brüche Sandison, erschienen. Boards of Canada hat nichts mit ihrer Herkunft in Schottland zu tun. Es hat auch nichts mit Snowboards zu tun, sondern es ist abgeleitet von National Film Board of Canada, eine staatliche Filmbehörde in Kanada, die vor allem Natur- und Doc-Filme fördert. Sandison sind grosse Fans von Naturfilmen und das inspiriert ihre Musik. Weil mir das dermaßen gut gefällt, jetzt geht eine Viertelstunde lang Boards of Canada ab der neuen Platte Inferno.

Das wäre jetzt eine vierte Stunde wunderbar verstrahlte Musik vom neuen Album Inferno von The Boards of Canada gewesen. Und ich hoffe, ihr habt damit nicht zurück in Schlaf befördert. Wir haben jetzt ein bisschen lebigerer Musik, also lebiger, ein bisschen angeregter Musik. Und zwar zu etwas aus Bern. Naufrago haben ein neues Single draussen, das noch nicht auf einer Platte drauf ist. Die heisst Windows of April und spielt sich ein bisschen mit dem Frühling, wo jetzt hinter uns ist. Aber trotzdem noch ein Blick zurück in Frühling.

Das wäre The Geese gsi, ab ihrem aktuellen Album Getting Killed. Und jetzt Zeit für ein bisschen elektronische Musik. I Know You Can Feel It von den Nine Inch Nails.

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Universal Soldier for Depeche Mode after Compilation Plot Help to For War Child, eine englische Organisation, wo Kinder unterstützt, die vom Krieg geschädigt sind. Krieg ist doch eine unmögliche Sache. Wieso die Leute nicht einfach aufhören mit dem Scheiß? Wieso draussen nicht merken, dass die Ukrainer auch nicht zu ihnen gehören und einfach mal finden, gut, der weiß nicht, wir gehen heim. Naja, kompliziertes Thema. Etwas Schönes, etwas Einfaches, etwas Lustiges haben meine Nichten vor 2 Jahren gemacht. Das ist etwas, das gehörst du nur auf Rabe, das kannst du nicht kaufen, kannst nicht streamen, nichts. Ohrwurm haben sie geschrieben. Sie waren dann 10 gewesen. Sie haben sich Notenschlüssel genannt.

Ja, das ist wirklich ein Ohrwurm von Lorraine und Robin. Meine Nichte vor 2 Jahren geschrieben, als sie 10 waren. Ich finde das der Hammer. Wie gesagt, kannst nicht streamen, kannst nicht kaufen, kannst es zwischendrin nur aufraben. Und jetzt gehört ihr 1, 2, 3 von Look Mom No Computer, der von mir aus gesehen einzig cool Beitrag an diesjährigen Eurovision Song Contest, der englische Beitrag vom Bastler Look Mom No Computer. Er, wo das Museum of Obsolete Objects oder irgend so etwas in London führt, ein Bastler, wo aus allen möglichen Objekten Synthesizer baut und die zugänglich macht in Form von einem Museum. Jetzt also 1, 2, 3.

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0: 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Wunderbare Musik auf Rabe. Am Morgen langsam aufwachen, langsam mit Tag kommen und gleich schon ist Wochenende. Das war 1, 2, 3 von Look Mom No Computer, eine englische Band oder englischer Musiker, der Deutsch singt. Und jetzt eine englische Band mit einem deutschen Namen, Warmduscher, mit Midnight Dipper.

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0: Ja, das waren Warnduscher und Warnduscher haben wir im November 24 auch im Interview gehabt. Der deutsche Bandname, spricht jemand in der Band Deutsch, woher kommt so ein seltsamer Name? Das hat sie dann gefragt.
1: No, like Clams, the singer, went to, he was out with his friends in Berlin when he was DJing, because he does a different project called Paranoid London, they're doing a lot of stuff in Berlin, and his friend kept on calling Clams Warmduscher, and he's like, ah, you're a Warmduscher, like, and he was like, what's that mean? It means like a pussy, but in German. So he was obsessed with that idea that it sounds really macho, but it actually means that you're kind of a bit of a wimp. I think he was very much into that like idea representing the band. So that was where it came from, pretty much, yeah.
0: Yeah, the singer for band The Clams, DJ Zwustri in Berlin, and Berliner Kollegen haben gesagt, er sei ein Warmduscher. Er hat gefunden, das klingt wirklich super cool und macho. Er wollte wissen, was es bedeutet. Dann haben sie gesagt, ja, das ist, wenn du ein bisschen eine Wurzel bist, ein bisschen Weih hast. Und das hat er irgendwie cool gefunden. Das bringt die Widersprüche von Bands, das Machohafte und das Weichheigen auf den Punkt. Und wegen dem heissen sie jetzt ein Warmduscher. Yes. Wie gesagt, das Interview könnt ihr in ganzer Länge auf der Rabe Podcast-Plattform nachhören. Etwa 20 Minuten mit Warnduscher. Sie hat dann im ISC gespielt. Wir kommen zum Ed O'Brien. Der Ed O'Brien, der ist einer der Gitarristen von Radiohead und zwischendrin macht er Solomusik. Vor ein paar Jahren ist sein erste Platte, sein erstes Album Shangri-La rausgekommen und ganz kürzlich die neue Platte Blue Morpho. Wir hören jetzt zuerst Shangri-La, der gleichnamige Platte, und dann nahtlos Blue Morpho am neuen Album.

0: Ja, das ist die Musik von Ed O'Brien, geholfen hat, seine Depressionen zu überwinden, die anfangs 2020 eingesetzt haben. Ja, Ed O'Brien, Gitarrist, der ein von den Gitarristen von Radiohead, seine zweite Soloplatte, Blue Morpho, ist gerade erschienen, das wäre das Titellied davon gewesen. Was jetzt kommt, sind Ausgeh-Tipps.
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0: Heute Abend wäre Peter Kernel im Café Kairo. Und seit gestern Abend bis am Samstag findet Sebeli Boom statt. Das Jahr unter dem Thema Happy Land, ein Ort zum Spielen, Entdecken und Mitmachen. Musik von Dino Brandao, The Lupets. Dino Brandao wäre heute, The Lupets morgen, Ich kann Hugh am Samstag. Und rundum ein grosses Rahmenprogramm. Am Dienstag wäre noch der Tricky im Bierhübeli. Bei dem spielen wir dann auch noch etwas vom Tricky. Und ich habe 2x2 Tickets verlosen für Solex im Gaskessel am Freitag. Die Beethoven, The Willow Gets Over It von Solex aus Bern mit Barcode Zebra als Support. Läutet mir an auf 031 330 99 99 während der nächsten zwei Songs. Einer von Solex und ein bisschen etwas von Barcode Zebra, damit ihr wisst, auf was ihr euch einlassen würdet. So, 031 330 99 99 während der nächsten zwei Songs und ihr habt jetzt 2x2 Tickets. Oh, yeah.

Barcode Zebra mit Solax morgen im Gaskessel. Zweimal Tickets könnt ihr gewinnen. Wenn ihr anruft auf 031 330 99 99, jetzt noch Shut It von Solax. Ab der neuen EP The Willow Gets Over It.

Solax, morgen Abend im Gaskessel. Und wie gesagt, ich habe Tickets zu vergeben. Wer anruft auf 031 330 99 99 kann Tickets gewinnen. Und wie versprochen, jetzt ein Lied vom Tricky, ein Track vom Tricky. Nicht schlecht auszusprechen. Er ist am Dienstag im Bierhübeli.

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1: Und am Mikrofon immer noch der Steven, jetzt gleich schon seit 2 Stunden. Als Vertretung für die Leandra. Das war tricky gewesen und wir kommen zu jemandem, der am gleichen Tag wie ich eine Sendung hat. Heute Abend spät habe ich noch den Amplifier und vor dem Amplifier kommt das Deep Dive alle 2 Wochen. Und im Deep Dive Team ist der Flo und der Flo macht auch Musik als Flo Le Beau. Er hat eine Platte gemacht, die heißt Epilepsy. Und davon hören wir jetzt Give Me Some PMA.

Der Flo Lebeau vom Deep Dive Team mit seiner Platte Epilepsy. Give me some PMA. Ich glaube, das heisst Peace of Mind and Positive Attitude oder irgendwie so etwas. Yes, hört rein, Flo Lebeau. Ein weiterer Nachbarschaftsdienst ist der nächste Künstler. Wir sind Nachbarn von Voodoo Rhythm und dort hat der Nestor Donut, der Flamenco Trash, One Man, Chaot aus Alicante in Spanien, seine neue Platte gemacht. Jetzt muss ich gerade schauen, wie die Platte heisst. Flamenco Trash heisst die Platte. Flamenco Trash ist drauf und wir hören jetzt Amapola Francesca und gleich darauf aber noch Dai Torero.

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3: 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Zurück zur Musik. Der Jack White hat gestern hat er eine neue Platte gemacht. Veröffentlicht, die heisst Frozen Charlotte und darauf gehört Mr. Opener Track God and the Broken Ribs.

0: der Jack White kann einfach nichts falsch machen. Sobald der Mann eine Gitarre in die Finger nimmt, tun es irgendwie. Dann ist irgendwie cool. Und auch nicht falsch machen können die vier Mädels von Otto Bocke. Beaver, das japanische Punk-Quartett, ist jetzt mit den Foo Fighters auf Europa-Tournee. Sie sind Foo Fighters Vorband in Norwegen, in Schweden, in Polen. Das nächste Konzert zu uns wäre auch in München am 17. Juni, nächsten Mittwoch. Dann wären sie noch in Paris als Vorgeburt von den Foo Fighters am 19. Juni. Und am 25. Juni in Liverpool, wer will reisen zum Otterbocken Beaver sehen und als Bonus noch ein Foo Fighters dazu, der kann das im Moment hier in Europa machen. Und die Musik von Otterbocken Beaver tönt so: I don't need to be in your strike zone. Geht noch eine Minute, aber es ist mehr dort drin als in meinem längeren Song.
1: Hi,

0: Short and Sweet, Otterbocker Beaver und it's a Vorschau vom Info hier bei uns. Simon.
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3: Genau bei uns heute im Info hören wir zuerst wieder von der Abstimmungsserie, und zwar zu einer kantonalen. Es geht um die Sanierung des Kunstmuseums. Es ist nämlich der Betrag von 16 Millionen Franken, der an die Urne kommt. Und dann im zweiten Teil hören wir von der Berner Kulturagenda. Melina Tenisch, die Redaktorin von der Berner Kulturagenda, hat nämlich in der Kulisse geschaut, wo wir hören von einer kunstschaffenden Person, von Alice May Rose, und was es mit Queerness, Heimat, Bergen und dem Wallis auf sich hat.
0: Dann bin ich auch gespannt. Ich werde auf jeden Fall das Info hören, wie jeden Tag. Auch als Podcast. Ich höre es aber als Podcast. Cool, merci vielmals, Simon. Ich bin gespannt auf die ausführliche Version von dem. Und zurück zur Musik. Ich habe hier etwas aus La Chaux-de-Fonds von den Manic Pixies. Es heisst Blue Carpet.

Manic Pixies, eine von der neuesten Bands auf dem Kultlabel aus La Chotte von Humus Records und eigentlich Gründer von Humus Records sind Mitglieder von der Coil Guns. Die haben ein neues Single draussen, das heisst Peace Trader, und das setzt sich recht kritisch auseinander mit der Rolle von Schweiz als Vermittler und Vermittler so in Sachen Frieden, aber gleichzeitig profitieren wir auch am Krieg. Also Peace Trader jetzt von den Coil Guns.

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2: Ja, es ist immer noch eine Stunde lang der Morgen hier auf Rabe. Wir sind so ein im Heavy-Ecke gelandet und die Band Panic Shack aus Cardiff hat eine neue Single draussen. Die heisst Grin and Bear It

0: Igen.
1: Panic Shack hat also vom Alltag, wo sie erdrückt. Und meistens, wenn man eine Band fragt, woher sie sich kennen, ist es nicht so überraschend, aber bei Panic Shack ist das irgendwie anders.
2: So, me and Emily went to school together, so we've known each other for a long time.
3: Yeah.
2: Met Emily, you were Emily.
3: Met
2: Sarah Meg in Cardiff, we all live in Cardiff. And then
3: we joined this like swimming team, and Nick was on the swimming team.
4: Yeah.
3: Yeah, it's like this mixed sex Cardiff swimming, synchronized swimming team.
4: Yeah.
3: And Nick was on it, so we thought, he looks like a good drummer.
4: You just tell.
5: His hands are splashing so fast. Can you drum, bro?
3: Turns out he's really, really good.
5: Good at drumming.
4: Yeah.
5: And the rest is history.
3: Yeah.
1: Ein paar aus der Band kennen sich aus der Schule, aber zusammengefunden haben sie in Cardiff in einem gemischten Synchronschwimmteam. Dort haben sie den Drummer Nick rekrutiert, wo er so schnell mit den Händen paddeln konnte, dass sie überzeugt waren, dass er ein guter Drummer muss sein. Auch da das ganze Interview könnt ihr auf der Rabe-Podcast-Plattform nachhören. Und wir kommen zu Spike Island von Pulp, Britrock-Urgestein sind vor einer Zeit wieder zurückgekommen mit ihrer neuen Platte und die ist wirklich der Hammer.

Nach mehr als noch mehr als 20 Jahre sind Pulp zurück mit der Platte More, die letzte Woche rausgekommen ist. Das ist der Opener Track, Spike Island. Die Sisters Rodeo sind vor etwa einem Monat, als ich das letzte Mal die Leandra vertreten habe, hier im Studio gewesen. Ich mache nochmal ein Lied von ihnen spielen, das heisst Beautiful Unreal.

Sisters Rodeo, eine Band, die man auch buchen kann für kleine Festli und Anlässe. 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Schaut ihn auf sistersrodeo.ch. Nach dem nächsten Song von Angine de Poitrine, der Song heisst «Utzp». Angine de Poitrine ist ein Duo aus Quebec, das mikrotonale Musik macht. Was das ist und dass es recht speziell ist, das merkt ihr dann in den nächsten fast 7 Minuten. Und in dieser Zeit versuche ich, den Lori Hirni zu erreichen, der etwas kann erzählen kann über einen Skulpturenpark Hunziken, der am Wochenende aufgeht. Ich hoffe, ich verwirrt nicht. Aber zuerst «Utzp» von Angine de Poitrine.

0: Das wären Angine de Poitrine gewesen. Und ich habe jetzt, wenn ich alle richtigen Knöpfe gedrückt habe und alle richtigen Regler aufgeschoben habe, der Lorenz Hirni am Telefon, wo hinter dem Skulpturenpark Hunziker steht. Lorenz, hörst du mich?
1: Ja, ich höre dich bestens, ja.
0: Sehr gut. Ja, Skulpturenpark Hunziker, was ist das?
1: Skulpturenpark Hunziker, das ist vom Herrenhaus-Team. Das sind verschiedene freiwillige Gruppierungen rund um das Herrenhaus Hunziker oder im und Kuratorin Tamara Thompson, die selber auch ausstellt. Mit ihr zusammen haben wir hier etwas benevolmässig auf die Beine gestellt auf unserem Gelände von Natur Hunziker.
0: Und am Samstag habt ihr Vernissage, habe ich das richtig gelesen?
1: Ja, am Samstag ist Eröffnung, also jetzt sind noch die letzten Künstlerinnen und Künstler am Aufstellen in die Infrastruktur, die wir hier errichtet haben. Es wird grandios und Vernissage, die ist am 3. am Samstag am Nachmittag im Herrenhaus Hunziker. Also das findet man auch unter skulpturenpark.hunziken.ch findet man das bestens.
0: Sehr gut. Ich werde versuchen, auch der zu sein. Und wie ist das? Ich glaube, es ist so eine Art Spaziergang, wo man dann an diesen Skulpturen vorbeikommt.
1: Genau. Es ist vom 13. Juni bis am 13. September, also 3 Monate lang, hat man da Gelegenheit, bei tagsüber, also in der Nacht ist es nicht zu empfehlen, weil es nicht beleuchtet ist, aber tagsüber all die 13 Positionen anzuschauen. Wir haben versucht, sie wunderschön in die Natur einzubetten und es ist auch wunderschöne Kunst von einheimischen, also schweizerischen Künstlerinnen und Künstlern. Und das ist jederzeit frei zugänglich und das meiste ist auch Rollstuhl zugänglich. Fast alles.
0: Ja. Und das Thema ist Innehalten. Was hat es denn mit dem Thema auf sich?
1: Das Thema hat Tamara, also Kuratorin, das war ihr so ein wichtiges Anliegen gewesen, dass man sich in dieser hektischen Zeit wirklich auch mal einfach die Ruhe nimmt, um für innen zu halten und etwas Reelles auf sich zu wirken. Mit Kunst. Also das, in der Zeit, wo man Skulpturenparks einfachsten virtuell macht und alles über Apps und so, hat man hier wieder etwas zum in der Natur aussen und etwas Reelles. Und das war ihr ein wichtiges Anliegen gewesen, was sie auch mit ihrer eigenen Kunst verfolgt.
0: Sehr schön. Ja, die Natur bei euch in Hunziker, beim Hunzikengut umeinander, ist ja wahnsinnig schön. Das ist irrsinnig, was ihr dort macht. Erwartet ihr auch Biber in der Ausstellung?
1: Also, Biber sind in nächster Nähe aktiv. In der Ausstellung selber können es bei 2-3 Positionen sein, dass sie dort hergehen. Es kann auch sein, dass sie Holz knacken, weil wir haben für alles, was wir angemalt haben, haben wir absolut naturfreundliche Farben gebraucht, also wo keine Gewässerorganismen schädigen etc. Und in dem Sinn könnte es sein, oder gerade bei dieser Position, wo ich hier bin, da hat es 15 Meter nebendran einen Biberpfad an der Kunst vorbei, wo Biber da aufgehen, noch weitere Sträucher und Bäume anknacken. Also es ist sehr nach zusammen alles.
0: Also unter Umständen könnte Biber sogar mitwirken an dieser Ausstellung?
1: Ja, und sie haben zum Teil schon mitgewirkt, also bei der Gestaltung von der Umgebung. Also es ist zum Beispiel auch die Position von Tamara, da sieht man gut, was ist Kunst, was ist von den Biber gemacht. Und es gibt manchmal sogar hier, also ich habe schon relativ viele Fotos gemacht, und Tamara, die ja hier in der Natur auch sehr verwurzelt ist, hat auch schon viele Fotos gemacht von sogenannter Biberkunst. Also das ist manchmal wahnsinnig, was die da für Besuchsanordnungen hergenagen. Und ja, also es ist wirklich so ein Miteinander und nicht ein Gegeneinander.
0: Das, so, das freut mich. Ich finde eh schade, Natur gegen Kultur auszuspielen. Wir sind alle eins, Natur und Menschen sind eins. Natur und Kultur ist irgendwie das Gleiche.
1: Ja, und es ist sogar noch besser gelungen, das zu verbinden, als wir uns das hätten träumen. Also es hat bei verschiedenen Positionen hat Natur beeinflusst, wie das wir es machen. Und ja, es war wirklich so eine Wechselwirkung, schon jetzt beim Bauen, Aufstellen und Einrichten. Also es hat auch auf Künstler und Künstlerinnen hat schon eine Wirkung gehabt.
0: Sehr gut, ich freue mich wirklich auf einen Samstag, dann geht eben der Skulpturenpark Hunziken auf. Samstag ab der 3. Lorenz Hirni, merci vielmals, hast du Zeit gehabt, das Telefon abzunehmen und Auskunft zu geben über den Anlass. Ich freue mich drauf. Bis gleich.
1: Merci vielmals und einen schönen Tag.
0: Dir auch. Merci. Tschüss. Ciao.

Alles Herren, Seldwyla, wir sind Sand. Kleine Vorschau noch auf meine nächste Sendung. Die hören nämlich heute Abend von 10 bis 11, der Amplifier, mit einem Rückblick auf Grunge-Musik. Drei Teile werden es. Heute Abend wäre der Mittelteil. Der erste Teil war Seattle, der zweite Teil ist Grunge aus dem Rest der USA. Der dritte Teil, der später das Jahr kommt, ist dann Grunge im Rest der Welt. Aber heute Abend Grunge im Rest der USA. Und als kleiner Teaser Bullet with Butterfly Wings for the Smashing Pumpkins.

Das wäre schon fast vom Morgen. Heute wäre es der Steven als Vertretung für die Leandra. In ein paar Minuten kommt das Info und so lange gibt es jetzt noch Musik. Weiter läuft heute noch das Klangbecken bis um 17:30 Uhr. Dann die Wiederholung vom Info von 17:30 Uhr bis um 6 Uhr. Von 6 bis um 10 Uhr Live-Übertragung vom Sebeli Boom Festival und von 10 bis 11 Uhr wieder im Amplifier mit dem Rückblick auf Grunge. Ja, habt's gut, bis gleich, einen guten und bleibt dran für das Info.

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1: Herzlich willkommen zur Rabe-Info-Sendung vom Donnerstag, den 11. Juni. Es geht heute im Info weiter mit der Abstimmungsserie. Diesmal mit einer kantonalen Vorlage, das Kunstmuseum soll saniert werden. Gegen den Projektierungskredit des Kantons haben Bürgerliche das Referendum ergriffen. Dann, die kunstschaffende Person Alice Rose May beschäftigt sich mit queeren Perspektiven im Alpenraum, mit Familie und Tradition.
2: Ich habe das Wallis mit 14 verlassen. Von dem her hat dieses Weggehen nicht unbedingt mit meiner Queerness zu tun. Aber ich denke trotzdem, dass es sehr wichtig war, dass ich weggegangen bin und dass diese Bewegung stattgefunden hat.
1: Die BKA-Redaktorin Melina Tenisch hat Alice Rose May zur Arbeit im Kunsthaus Langenthal befragt. Mehr dazu gleich in der Rubrik BKA on Air. Und zum Schluss...
3: Dass wer Hunger stirbt heute, der stirbt nicht an irgendeiner Fatalität oder irgendeinem Naturgesetz oder einer unabänderlichen Fügung, sondern der wird ermordet. Es geht um strukturelle Gewalt.
1: Revolutionär, Soziologe, Sonderbericht der Statter für das Recht auf Nahrung. Schorz Jägler ist gestern im Alter von 92 Jahren verstorben. Ein Nachruf zum Ende der Sendung. Am Mikrofon durch die heutige Sendung begleitet Simon Keller.
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1: Soweit der Ausblick auf die heutige Sendung. Wir kommen zuerst zu den Nachrichten des Tages und wir blicken ins Ausland. Israel betreibt ethnische Säuberung im besetzten palästinensischen Westjordanland. Sarah Heinzmann mit den Hintergründen.
4: Zu diesem Schluss kommt Amnesty International. Die Menschenrechtsorganisation veröffentlichte gestern ihren jüngsten Bericht an einer Konferenz.
5: We are launching our report from Berlin.
4: Man würde den Bericht bewusst in Berlin veröffentlichen, weil Deutschland und andere EU-Mitgliedstaaten die Verbrechen gegen Menschlichkeit erst ermöglichten. Mit diesen klaren Worten eröffnete Generalsekretärin Agnes Gallamard die Konferenz. Amnesty International kritisiert, dass die internationale Gemeinschaft unzureichende und inkonsequent auf die von Israel begangenen Verbrechen reagiere. Der Bericht dokumentiert eine brutale und staatlich unterstützte Kampagne ethnischer Säuberung gegen palästinensische Beduinen- und Hirtengemeinschaften im C-Gebiet des besetzten Westjordanlandes. Und wie die israelische Regierung die Ziele der Siedlerbewegung in staatliche Politik überführt habe. Sie beschleunige den Landraub, treibe den raschen rechtswidrigen Ausbau der Siedlungen voran, verstärke die Unterstützung für illegale Siedlungen und Außenposten und ermögliche aktiv SiedlerInnengewalt, die auf die Zwangsvertreibung von PalästinenserInnen aus dem C-Gebiet des Westjordanlandes abziele, so der Bericht.
1: Kolumbiens Präsident Gustavo Petro soll per sofort des Amtes enthoben werden.
4: Petros Amtszeit würde rechtsmäßig erst im August enden. Doch Petro wird nun vorgeworfen, sich übermäßig in den Wahlkampf des linken Politikers Ivan Cepeda eingegriffen zu haben. Cepeda kandidiert für Petros Partei, den Pacto Histórico. Derzeit steckt Kolumbien mitten im Wahlkampf. In den Stichwahlen in 10 Tagen tritt der Kandidat von Petros Partei gegen den rechtsgerichteten Anwalt Abelardo de la Espireia an. Das Amtsenthebungsverfahren eingeleitet hat ein Parlamentsausschuss. Das Verfahren ist noch nicht rechtskräftig. Es muss noch von der vorberatenden Instanz und anschließend vom Senat angenommen werden, so Reuters.
1: In die Schweiz. Die Städte Zürich und Winterthur dürfen kommunale Mindestlöhne einführen. Das beschloss gestern das Bundesgericht in einem Leitentscheid.
4: Zuerst zu den Hintergründen. Vor 3 Jahren stimmte die Stimmbevölkerung der Städte Zürich und Winterthur einem kommunalen Mindestlohn zu. Doch das Verwaltungsgericht des Kantons Zürich stoppte den Mindestlohn aufgrund einer Beschwerde der Arbeitgeberverbände. Die Begründung, Städte und Gemeinden dürften keine Mindestlöhne einführen, das sei ausschließlich Sache des Kantons. Doch das Bundesgericht widerspricht dem, es hebt die Entscheide des Verwaltungsgerichtes des Kantons Zürich auf. Die kommunale Verordnung zum Mindestlohn seien mit dem kantonalen Recht vereinbar, der Mindestlohn dürfe eingeführt werden, so das Bundesgericht. Darüber freuen sich die Gewerkschaften. Das Urteil bringe endlich Klarheit und beende die jahrelange Verzögerungsstrategie der Zürcher Arbeitgeberverbände, so die UNIA-Präsidentin Vanya Aleva.
1: In den Kanton Bern. Der Regierungsrat muss Maßnahmen gegen die Wohnungsnot prüfen.
4: Gestern hat der Große Rat eine Motion aus der Feder des SP-Großrates Daniel Studer diskutiert. Diese Motion forderte klare Maßnahmen des Kantons. Der Große Rat schwächte die Motion ab, nahm am Ende aber einen Prüfauftrag an. Konkrete rechtliche Grundlagen für eine kantonale Wohnraumpolitik lehnt der Große Rat somit ab. Jedoch musste der Regierungsrat nun Maßnahmen prüfen.
1: Zum Schluss eine Meldung aus der Stadt Bern. Über 100 Einsprachen wurden gegen den Abriss der besetzten Schreinerei in Bern eingereicht.
4: Das schreibt die Zeitung Der Bund. Vor 5 Jahren besetzte das linke Kollektiv die ehemalige Schreinerei an der Weißensteinstraße. Nun soll der Bau abgerissen werden und Platz machen für 2 Gewerbeliegenschaften. Um dies zu verhindern, hat das Kollektiv TripPT im Mai dazu aufgerufen, Einsprachen bei der Stadt einzureichen. Darauf wurden laut Bauinspektorat über 100 Einsprachen eingereicht. Mehrere linke Parteien, wie etwa die SP, unterstützen die Anliegen vom Kollektiv TripPT. Sie reichten im Stadtrat gleich mehrere Vorstöße dazu ein. Der geplante Abriss sei ein Abriss auf Vorrat, weil noch kein konkretes, zeitnahes Bauprojekt vorliege. Dem widerspricht der zuständige Architekt. Sobald die Baubewilligung genehmigt sei, würde die Verwaltung Verträge mit künftigen MieterInnen abschließen. Die Einsprachen werden nun vom Bauinspektorat geprüft. Voraussichtlich werden die eingereichten Einsprachen den Abriss der Schreinerei kaum stoppen, so der Bund. Denn einspracheberechtigt sind laut Baugesetz nur Personen, die durch das Bauvorhaben unmittelbar in eigenen schutzwürdigen Interessen betroffen sind, zum Beispiel durch direkte Nachbarschaft. Die Mehrheit der Einsprachen stammen jedoch aus dem erweiterten Quartier und das zähle nicht als unmittelbar betroffen, so die Einschätzung der Leiterin des Bauinspektorats Anna Hodel.
1: Das waren die Nachrichten des Tages. Redaktionsschluss 10.45 Uhr. Verantwortlich Sarah Heinzmann und Simon Kreller. Wir kommen zum Wetter. Es ist heute teilweise bewölkt und zum Teil sonnig. Den ganzen Tag über ist es so und die Temperaturen steigen auf bis zu 18 Grad. Morgen Freitag wird es bis zu 22 Grad warm mit einigen Wolken am Himmel, die sich dann gegen Nachmittag auflösen. Es gibt auch morgen den ganzen Tag über vereinzelt Sonnenschein.
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1: Es geht hier im Rabe Info weiter mit der Serie zu den Abstimmungsvorlagen. Heute ist die kantonale Vorlage zur Sanierung des Kunstmuseums Thema. Für die Projektierung hat der Große Rat einen Kredit von rund 16 Millionen Franken gesprochen. Weil ein Komitee aus verschiedenen bürgerlichen PolitikerInnen dagegen das Referendum ergriffen hat, kommt der Betrag nun an die Urne. Die Einzelheiten im Beitrag von Noah Pium.
6: Ein großer freistehender Quader mit einer Sandsteinfassade. Grob gehauene, horizontal verlaufende Linien wechseln sich ab mit glatter Oberfläche, verjüngen sich zum Himmel hin. So soll er aussehen, der Ersatzneubau für das Berner Kunstmuseum. Der Ersatzneubau soll an der Stelle des aktuellen Anbaus stehen, des sogenannten Atelier 5 Baus. Ebenfalls Teil des Projekts, der historische Städtlerbau soll saniert werden Und das Gebäude auf der anderen Seite des Ersatzneubaus soll neu auch zum Kunstmuseum gehören. Außerdem soll die Hodlerstraße aufgewertet und verkehrsberuhigt werden. Für die Projektierungskosten hat der Große Rat einen Betrag von rund 16 Millionen Franken gesprochen. Weil ein bürgerliches Komitee das Referendum dagegen ergriffen hat, kommt es nun zur Abstimmung. Zum Referendumskomitee gehört die FDP-Grossrätin Sibylle Plüss-Zürcher. Sie findet das Projekt in der vorliegenden Form nicht überzeugend.
7: Es geht nicht darum, Kultur oder Kunst grundsätzlich abzulehnen, sondern im Gegenteil. Oder gerade wer Kunst ernst nimmt, muss aus unserer Sicht genau hinschauen, ob öffentliche Mittel sinnvoll, wirksam und auch verhältnismäßig eingesetzt werden. Und aus unserer Sicht ist das hier nicht der Fall. Weil es entsteht für uns den Eindruck, dass mit einem großen Bauprojekt ein kulturpolitisches Zeichen gesetzt werden soll, ohne dass eigentlich genügend klar ist, wer am Ende tatsächlich davon profitiert.
6: Anders bewertet das Ihr Ratskollege Claude Grosjean. Der GLP-Politiker setzt sich für die Sanierung ein. Es handle sich um alles andere als ein Prestigeprojekt, sagt er mit Verweis auf die Projektgeschichte. Frühere Pläne seien genau deshalb verworfen worden, weil sie zu großspurig aufgezogen waren.
8: Daraus hat man gelernt, dass wenn man ein Projekt realisieren können will, dass es eben ein optimales Kosten-Nutzen-Verhältnis haben muss. Und das jetzt vorliegende Projekt, das hat das ideale Kosten-Nutzen-Verhältnis. Das zeigt sich unter anderem daran, dass die Ausstellungsfläche um lediglich 10% vergrößert wird. Das ist also vor allem ein Sanierungsprojekt mit einem Ersatzneubau und nicht eine Erweiterung des Museums.
6: Rückhalt findet das Projekt in beinahe allen politischen Lagern. Im Ja-Komitee sind außer der SVP VertreterInnen aller Parteien des Großen Rats. In der FDP sprach sich an der Mitgliederversammlung eine Mehrheit für den Projektierungskredit aus. Auch in der GLP ist eine Mehrheit dafür, die Partei hat aber Stimmfreigabe beschlossen. Für GLP-Grossrat Claude Grosjean ist aber klar, weshalb die Berner Stimmberechtigten ein Ja in die Urne werfen sollen.
8: Bei diesem dringend nötigen Sanierungsprojekt bezahlt nicht nur die öffentliche Hand, also der Steuerzahler und die Steuerzahlerin, sondern auch von privater Seite werden über 50 Millionen Franken investiert. Diese 50 Millionen Franken sind aber an dieses Projekt gebunden. Wenn das Projekt abgelehnt wird, sind diese erstmal weg. Das wäre eine verpasste Chance.
6: Für Sibylle Plüss-Zürcher kehrt dieses Argument die Tatsachen und die Verantwortung um.
7: Nicht die Stimmberechtigten gefährden die privaten Gelder, wenn sie Nein sagen. Vielmehr liegt es auch in der Verantwortung der Projektträger, ein Projekt vorzulegen, das politisch, finanziell und inhaltlich überzeugt.
6: Die FDP-Grossrätin ist zudem nicht davon überzeugt, dass ein Nein automatisch bedeutet, dass keine privaten Gelder mehr fließen.
7: Vielleicht kann das ja auch eine Möglichkeit sein, noch ein besseres, breiter abgestütztes Projekt dann mitzutragen, auch mit privaten Mitteln.
6: Für die BefürworterInnen gefährdet ein Nein aber nicht nur die privaten Gelder oder das Projekt. Für sie geht es bei der Abstimmung um mehr als die Sanierung. Claude Grosjean erklärt, weshalb.
8: Wenn nicht saniert werden kann, dann führt das zu einer Teilschließung des heutigen Museums, weil der Atelier 5-Bau aus den 80er Jahren nur noch eine Betriebsbewilligung bis 2030 hat und das aus statischen Gründen. Und wenn eben diese Sanierung nicht angenommen wird, dann müsste 2030 ein Großteil der Ausstellungsfläche geschlossen werden.
6: Auch hinter dieses Argument setzt Sibylle Plüss-Zürcher ein Fragezeichen. Sie nehme die betrieblichen Herausforderungen durchaus ernst.
7: Aber am Schluss dürfen demokratische Entscheide nicht mit dem Argument erzwungen werden, dass es eben nur diese Lösung gibt und dann man mit einer Teilschließung droht.
6: Plüss-Zürcher hält das Argument deshalb für vorgeschoben. Für vorgeschoben hält hingegen Claude Grosjean das Argument der GegnerInnen, wonach es ungerecht sei, dass sich der Kanton am Projekt beteilige, die Stadt Bern hingegen nicht.
8: Es stimmt zwar, dass die Stadt Bern an den Neubau nichts bezahlt, aber an das Gesamtprojekt beteiligt sich die Stadt Bern mit der unentgeltlichen Zurverfügungstellung eines Gebäudes in unmittelbarer Nachbarschaft, das künftig Teil des Museums sein wird, der Museumsverwaltung, und mit der ganzen Umgestaltung der Hodlerstraße. Das war ja eine Bedingung von Hauptgeldgeber Wies.
6: Bis die Hodlerstraße mit den drei Gebäuden für das Kunstmuseum in einem neuen Antlitz erscheint, dauert es noch eine Weile. Ob das Projekt die erste Hürde überwindet, hängt am Sonntag von der Stimmbevölkerung ab.
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1: Es ist Donnerstag und wir gehen mit BKA on Air, die Berner Kulturagenda im Rabe Info. Und das Kulturmagazin ist einmal in der Woche immer donnerstags im Rabe Info zu Gast. Die RedakteurInnen der BKA erzählen uns von Gesprächen hinter den Kulissen. Heute ist BKA-Redaktorin Melina Tenisch zu Besuch. Schön bist du da, Melina. Was bringst du uns heute mit?
9: Hallo, ich durfte mich mit einer sehr interessanten kunstschaffenden Person beschäftigen. Alice Rose May ist aus dem französischsprachigen, aus einem französischsprachigen katholischen Dorf im Wallis. Rose May macht vor allem Videos, Fotografien, Objekte, forscht und kuratiert. In Rose Mays Schaffen beschäftigt sich die kunstschaffende Person unter anderem mit Queerness im Alpenraum und auch der Bedeutung von Familie und Tradition.
1: In einem katholischen Dorf im Wallis sind queere Perspektiven vermutlich nicht so stark vorhanden, würde ich jetzt behaupten, oder sie sind stark unterrepräsentiert?
9: Ja, genau. Genau das ist auch ein sehr wichtiges Thema in Rose Mays Arbeit. Rose May beschäftigt sich unter anderem mit genau dem, also vergessenen, überschatteten oder auch nicht dokumentierten Perspektiven von marginalisierten Menschen. Rose May ist selbst queer und wie gesagt im katholischen Wallis aufgewachsen. Es fehlten Perspektiven bzw. auch Vorbilder.
1: Und Melina, die HörerInnen, die können das jetzt nicht wissen, aber du selbst bist ja auch aus dem Wallis. Wie nimmst du das aus deiner eigenen Erfahrung wahr?
9: Ja, voll. Also so aus meiner eigenen Erfahrung, sowie auch Erfahrungen von queeren Menschen, die ich kenne, weiß ich, dass das Wallis halt oftmals genau wegen dem verlassen wird. Es fehlen wie Perspektiven, es fehlen Orte für sich zusammenzufinden. Man fühlt sich unterrepräsentiert oder halt im schlimmsten Fall diskriminiert und verlässt das Wallis genau aus diesem Grund. Und Rose May hat das Wallis ebenfalls verlassen und wohnt jetzt in Bern. Und ich habe Rose May darüber befragt, wie es ist, queer im Wallis aufzuwachsen und auch wie es ist, diesen Ort zu verlassen oder zurückzukehren.
2: Ich bin in den 90er Jahren aufgewachsen und geprägt auf jeden Fall von der Heteronormativität des Spektrums Princess Diana bis Britney Spears. Und diese Prägung wurde auf jeden Fall durch das Leben in diesem katholischen Dorf verstärkt. Ich habe auch eben erst später gecheckt, was ich bin und was ich spüre und fühle. Und ich glaube, das ist wirklich das, was fehlt. Die Möglichkeit, diese Lebensrealität und die Wörter dafür. Ich habe das Wallis mit 14 verlassen. Von dem her hat dieses Weggehen nicht unbedingt mit meiner Queerness zu tun. Aber ich denke trotzdem, dass es sehr wichtig war, dass ich weggegangen bin und dass diese Bewegung stattgefunden hat.
1: Alice Rose May stützt sich also stark auf die persönliche Geschichte und die Erfahrungen. Kann man das Kunst zurzeit irgendwo betrachten?
9: Ja, voll. Zurzeit stellt Rose May im Kunsthaus Langenthal aus, im Rahmen des Ashleigh-Mann-Corti-Stipendiums. Das Stipendium ist ein ziemlich großes Ding für junge Kunstschaffende im Raum Bern, also mit Bezug zu Bern, entweder aufgewachsen oder zurzeit lebend in Bern. In diesem Stipendium werden jährlich ein Hauptstipendium vergeben, sowie drei Förderstipendien. Und Rose May hat dieses Jahr für das Werk Testimony of a Forget-Me-Not ein Förderstipendium erhalten.
1: Worum geht es denn in dieser Werkserie genau?
9: Testimony of a Forget-Me-Not beschäftigt sich damit, wie die Medizin und auch die Gesellschaft queer Menschen oftmals behandelt haben. Queer Identitäten wurden früher oft als krank angesehen, ausgegrenzt oder sogar kriminalisiert. Beispiele dafür sind zum Beispiel die AIDS-Krise und auch die Tatsache, dass Homosexualität oft als psychische Krankheit galt in vielen Ländern.
1: Und wie können wir uns das Werk genau vorstellen?
9: Die Werkserie ist so eine Art Bricolage. Es ist wie eine Ansammlung von Objekten, die Rosemary gesammelt hat und in Holzrahmen wie zusammengesetzt hat. Und diese Objekte sind ganz alltägliche Gegenstände aus der Medizin. Und es sind zum Beispiel Briefe von Krankenkassen oder Pflaster oder Medikamente. Und in der Arbeit erzählen diese Objekte von Erfahrungen mit Krankheiten und Verletzlichkeit und auch dem Gefühl, dass viele Krankheiten eben auch unsichtbar sein können für andere Menschen, gerade zum Beispiel bei chronischen Krankheiten. Und gleichzeitig geht es eben nicht nur um Rosemarys persönliche Erfahrungen damit, sondern eben auch um Erfahrungen von queeren Menschen allgemein.
1: Alice, Rosemary hat also viele Gegenstände, Objekte gesammelt. Und wie ging diese kunstschaffende Person vor bei der Zusammensetzung und beim Sammeln dieser Gegenstände?
9: Ja, genau das habe ich mich auch gefragt und habe Rosemary darüber befragt.
2: Ich habe unterschiedliches Archivmaterial gesammelt. Die erste Ebene ist meine eigene persönliche Archiv. Das sind Briefe, die ich bekommen habe, Kleidungsstücke, Gegenstände von mir, Rechnungen der Krankenkasse, das sind Ärztinnen, Berichte. Die zweite Ebene ist eine Archiv der Community. Das sind Texte queerer AutorInnen, die sich mit Krankheiten und Erkrankungen auseinandersetzen, zum Beispiel Susan Sonntag, Sarah Ahmed, Audre Lorde oder auch noch Barbara Hammer. Und die dritte Ebene ist eine erfundene Archiv und sie wird zum Storytelling des Werks.
9: Bei der Werkserie Testimony of a Forget-Me-Not stützt sich Rosemary auf Saidiya Hartmanns Methode der Critical Fabulation. Auf Deutsch bedeutet das kritisches Fabulieren.
1: Kritisches Fabulieren, was ist das genau?
9: Ja, das klingt ziemlich kompliziert, ich weiß, das habe ich mir auch gedacht. Ganz einfach gesagt ist es eine Forschungshaltung, worin in Vergessenheit geratene, überschattete oder gelöschte Geschichten von marginalisierten Menschen sichtbar gemacht werden. Genau, und ich habe Rosemary zu dieser Forschungshaltung befragt.
2: Archiv und Geschichtsschreibung sind durch einen bestimmten Blick entstanden und es entstehen auch dadurch Lücken. Es werden gewisse Leute, Identitäten, Geschichten ausgelassen von dieser Archiv, von Archiven. Und die Critical Fabulation von Saida Hartmann ist eine Strategie, um diese Lücken zu ergänzen, um die Geschichte zu korrigieren, um andere Perspektive auch einzubringen und diese Stimmen dann auch schlussendlich sichtbar zu machen.
1: Okay, Rosemary hat also auch mit Fragen von Geschichte, vom Sammeln und mit Archiv gearbeitet. Das würde mich sehr interessieren zu sehen. Jetzt ist es aber so, dass am Wochenende der feministische Streiktag ist. Am Sonntag bin ich besetzt und am Samstag ist so schönes Wetter, da habe ich eigentlich gar nicht so Lust, ins Museum zu gehen.
9: Ja, das verstehe ich natürlich. Was auch eine Möglichkeit wäre, ist am Samstag eine schöne Wanderung zu machen in den Berner Alpen und dann am Abend einen Abstecher ins Hotel Regina Möhren zu machen. Dort ist Alice Rosemary an einem Screening von aktuellen Videoarbeiten anzutreffen. Rosemary diskutiert an diesem Abend zusammen mit der Berner Schriftstellerin Regina Dürig über der Arbeiten. Ja, geht unbedingt hin, um Alice Rosemary persönlich anzutreffen.
1: Danke vielmals, Melina. Das Screening mit Alice Rose May ist diesen Samstag im Hotel Regina Mürren um 8 Uhr zu sehen. Die Ausstellung mit dem Werk Testimony of a Forget-Me-Not ist im Kunsthaus Langenthal präsentiert und die Ausstellung läuft noch bis am 28. Juni.
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1: Ein ungezähmter Geist hat gestern das Irdische verlassen. George Ziegler ist im Alter von 92 Jahren verstorben an den Folgen einer Parkinson-Erkrankung. Ein Nachruf von Sarah Heinzmann.
4: Wenige Personen haben mit so wenig Scheu die Schweizer Banken und Unternehmen an den Pranger gestellt wie Jean Ziegler. Vom Revolutionär im Marsanzug schreibt jetzt heute die NZZ, vom glücklichen Revolutionär der Tagesanzeiger. Die Frankfurter Allgemeine schreibt von einem streitbaren Humanist. Das mag alles wahr sein, doch was dabei vielleicht untergeht, Jean Ziegler war nicht nur Aktivist, sondern auch Akademiker. Über 4 Jahrzehnte lang hielt er eine Professur für Soziologie an der Universität Genf inne und war ständiger Gastprofessor an der Sorbonne in Paris. Er schrieb zahlreiche Bücher, die den globalen Kapitalismus kritisieren, die die Verantwortlichen für den Hunger benennen und die die Rolle der Schweiz während der Shoah kritisieren. Ziegler war einer der international bekanntesten Intellektuellen der Schweiz. Im Jahr 2000 wurde Ziegler dann UNO-Sonderberichterstatter für das Recht auf Nahrung. Sein Tonfall auch in dieser Rolle immer pointiert und selten diplomatisch. Hier ein Zitat von Jean Ziegler aus dem Jahr 2004, aufgenommen am Rande einer Veranstaltung in München von der Deutschen Bundeszentrale für politische Bildung.
3: Es gibt eine einheitliche Weltdiktatur des Finanzkapitals, das drückt sich aus in den Börsen. Da werden die Preise gemacht für das Kapital, für jedes Nahrungsmittel. Alle 7 Minuten verhungert ein Kind unter 10 Jahren auf dieser Welt. Und das auf einem Planeten, das ist die FAO-Statistik, der von Reichtum überquillt. Wenn der World Food Report sagt, dass 12 Milliarden Menschen, also das Doppelte der Weltbevölkerung, beim heutigen Entwicklungsstand der Weltlandwirtschaft ohne Probleme ernährt werden könnte. Also ohne Problem heißt 2700 Kalorien erwachsenes Individuum pro Tag. Dann heißt das, dass wer Hunger stirbt heute, der stirbt nicht an irgendeiner Fatalität oder irgendeinem Naturgesetz oder einer unabänderlichen Fügung, sondern der wird ermordet. Es geht um strukturelle Gewalt. Wer immer auch in diesem System Präsident von Siemens oder von Nestlé ist, der funktioniert nach der Profitmaximalisierung, nach der Wehrmarktaktion und nicht nach den Kriterien der Bedürfnisbefriedigung der ärmsten Menschen. Und deshalb muss diese Weltordnung radikal umgestoßen werden.
4: Aufgewachsen ist Ziegler in bürgerlichen Verhältnissen in Thun. In Bern studierte er dann Recht. Danach brach er auf nach Paris. Da lernte er linke Intellektuelle kennen und wurde selbst zum Revolutionär. So war es dann auch Simone de Beauvoir höchstpersönlich, die ihn dazu anregte, seinen Namen Hans abzulegen und sich fortan Jean zu nennen. Ziegler war dann auch jahrzehntelang für die SP im Nationalrat. Er kämpfte als Mitglied der Außenpolitischen Kommission für internationale Gerechtigkeit, für gerechtere Arbeitsbedingungen in der Schweiz und gegen Korruption und nicht selten auch gegen die bürgerlichen Tendenzen der eigenen Partei. Gestern nun verstarb Jean Ziegler im Alter von 92 Jahren. Während Jahrzehnten prägte er den politischen Diskurs der Schweiz, politisierte Generationen an jungen AktivistInnen und kämpfte unermüdlich bis zum Tod. Möge die Erde ihm leicht sein.
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1: Das war die Rabe-Infosendung vom Donnerstag, den 11. Juni. Für Feedback, Anmerkungen oder Kritik schreibt uns eine Mail an inforedaktion@rabe.ch. Alle Sendungen gibt es als Podcast zum Nachhören. Und zu dieser Sendung beigetragen haben Noah Bio und Sarah Heinzmann. Die Wiederholung ist heute um 18 Uhr. Das nächste Info gibt's morgen um die gleiche Zeit auf Radio Rabe. Für heute am Mikrofon verabschiedet sich Simon Keller. Merci fürs Zuhören. Tschüss zusammen.
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1: Herzlich willkommen zur Rabe-Info-Sendung vom Donnerstag, den 11. Juni. Es geht heute im Info weiter mit der Abstimmungsserie, diesmal mit einer kantonalen Vorlage. Das Kunstmuseum soll saniert werden. Gegen den Projektierungskredit des Kantons haben Bürgerliche das Referendum ergriffen. Dann, die kunstschaffende Person Alice Rose May beschäftigt sich mit queeren Perspektiven im Alpenraum, mit Familie und Tradition.
2: Ich habe das Wallis mit 14 verlassen. Von dem her hat dieses Weggehen nicht unbedingt mit meiner Queerness zu tun. Aber ich denke trotzdem, dass es sehr wichtig war, dass ich weggegangen bin und dass diese Bewegung stattgefunden hat.
1: Die BKA-Redaktorin Melina Tenisch hat Alice Rose May zur Arbeit im Kunsthaus Langenthal befragt. Mehr dazu gleich in der Rubrik BKA on Air. Und zum Schluss...
3: Dass wer Hunger stirbt heute, der stirbt nicht an irgendeiner Fatalität oder irgendeinem Naturgesetz oder einer unabänderlichen Fügung, sondern der wird ermordet. Es geht um strukturelle Gewalt.
1: Revolutionär, Soziologe, Sonderbericht der Stadt dafür das Recht auf Nahrung. Jean Ziegler ist gestern im Alter von 92 Jahren verstorben. Ein Nachruf zum Ende der Sendung. Am Mikrofon durch die heutige Sendung begleitet Simon Keller.
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1: Soweit der Ausblick auf die heutige Sendung. Wir kommen zuerst zu den Nachrichten des Tages. Und wir blicken ins Ausland. Israel betreibt ethnische Säuberung im besetzten palästinensischen Westjordanland. Sarah Heinzmann mit den Hintergründen.
4: Zu diesem Schluss kommt Amnesty International. Die Menschenrechtsorganisation veröffentlichte gestern ihren jüngsten Bericht an einer Konferenz.
5: We are launching our report from Berlin.
4: Man würde den Bericht bewusst in Berlin veröffentlichen, weil Deutschland und andere EU-Mitgliedstaaten die Verbrechen gegen Menschlichkeit erst ermöglichten. Mit diesen klaren Worten eröffnete Generalsekretärin Agnès Gallamard die Konferenz. Amnesty International kritisiert, dass die internationale Gemeinschaft unzureichende und inkonsequent auf die von Israel begangenen Verbrechen reagiere. Der Bericht dokumentiert eine brutale und staatlich unterstützte Kampagne ethnischer Säuberung gegen palästinensische Beduinen- und Hirtengemeinschaften im C-Gebiet des besetzten Westjordanlandes und wie die israelische Regierung die Ziele der Siedlerbewegung in staatliche Politik überführt habe. Sie beschleunige den Landraub, treibe den raschen rechtswidrigen Ausbau der Siedlungen voran, verstärke die Unterstützung für illegale Siedlungen und Außenposten und ermögliche aktiv SiedlerInnengewalt, die auf die Zwangsvertreibung von PalästinenserInnen aus dem C-Gebiet des Westjordanlandes abziele, so der Bericht.
1: Kolumbiens Präsident Gustavo Petro soll per sofort des Amtes enthoben werden.
4: Petros Amtszeit würde rechtsmäßig erst im August enden. Doch Petro wird nun vorgeworfen, sich übermäßig in den Wahlkampf des linken Politikers Iván Cepeda eingegriffen zu haben. Cepeda kandidiert für Petros Partei, den Pacto Histórico. Derzeit steckt Kolumbien mitten im Wahlkampf. In den Stichwahlen in 10 Tagen tritt der Kandidat von Petros Partei gegen den rechtsgerichteten Anwalt Abelardo de la Espirella an. Das Amtsenthebungsverfahren eingeleitet hat ein Parlamentsausschuss. Das Verfahren ist noch nicht rechtskräftig. Es muss noch von der vorberatenden Instanz und anschließend vom Senat angenommen werden, so Reuters.
1: In die Schweiz. Die Städte Zürich und Winterthur dürfen kommunale Mindestlöhne einführen. Das beschloss gestern das Bundesgericht in einem Leitentscheid.
4: Zuerst zu den Hintergründen. Vor 3 Jahren stimmte die Stimmbevölkerung der Städte Zürich und Winterthur einem kommunalen Mindestlohn zu. Doch das Verwaltungsgericht des Kantons Zürich stoppte den Mindestlohn aufgrund einer Beschwerde der Arbeitgeberverbände. Die Begründung, Städte und Gemeinden dürften keine Mindestlöhne einführen, das sei ausschließlich Sache des Kantons. Doch das Bundesgericht widerspricht dem, es hebt die Entscheide des Verwaltungsgerichtes des Kantons Zürich auf. Die kommunale Verordnung zum Mindestlohn seien mit dem kantonalen Recht vereinbar, der Mindestlohn dürfe eingeführt werden, so das Bundesgericht. Darüber freuen sich die Gewerkschaften. Das Urteil bringe endlich Klarheit und beende die jahrelange Verzögerungsstrategie der Zürcher Arbeitgeberverbände, so die Unia-Präsidentin Vanya Aleva.
1: In den Kanton Bern. Der Regierungsrat muss Maßnahmen gegen die Wohnungsnot prüfen.
4: Gestern hat der Große Rat eine Motion aus der Feder des SP-Grossrates Daniel Studer diskutiert. Diese Motion forderte klare Maßnahmen des Kantons. Der Große Rat schwächte die Motion ab, nahm am Ende aber einen Prüfauftrag an. Konkrete rechtliche Grundlagen für eine kantonale Wohnraumpolitik lehnt der Große Rat somit ab. Jedoch musste der Regierungsrat nun Maßnahmen prüfen.
1: Zum Schluss eine Meldung aus der Stadt Bern. Über 100 Einsprachen wurden gegen den Abriss der besetzten Schreinerei in Bern eingereicht.
4: Das schreibt die Zeitung Der Bund. Vor 5 Jahren besetzte das linke Kollektiv die ehemalige Schreinerei an der Weißensteinstraße. Nun soll der Bau abgerissen werden und Platz machen für 2 Gewerbeliegenschaften. Um dies zu verhindern, hat das Kollektiv TripPT im Mai dazu aufgerufen, Einsprachen bei der Stadt einzureichen. Darauf wurden laut Bauinspektorat über 100 Einsprachen eingereicht. Mehrere linke Parteien, wie etwa die SP, unterstützen die Anliegen vom Kollektiv TripPT. Sie reichten im Stadtrat gleich mehrere Vorstöße dazu ein. Der geplante Abriss sei ein Abriss auf Vorrat, weil noch kein konkretes, zeitnahes Bauprojekt vorliege. Dem widerspricht der zuständige Architekt. Sobald die Baubewilligung genehmigt sei, würde die Verwaltung Verträge mit künftigen MieterInnen abschließen. Die Einsprachen werden nun vom Bauinspektorat geprüft. Voraussichtlich werden die eingereichten Einsprachen den Abriss der Schreinereien kaum stoppen, so der Bund. Denn einspracheberechtigt sind laut Baugesetz nur Personen, die durch das Bauvorhaben unmittelbar in eigenen schutzwürdigen Interessen betroffen sind, zum Beispiel durch direkte Nachbarschaft. Die Mehrheit der Einsprachen stammen jedoch aus dem erweiterten Quartier und das zähle nicht als unmittelbar betroffen, so die Einschätzung der Leiterin des Bauinspektorats Anna Hodel.
1: Das waren die Nachrichten des Tages. Redaktionsschluss 10.45 Uhr. Verantwortlich Sarah Heinzmann und Simon Kreller. Wir kommen zum Wetter. Morgen Freitag wird es bis zu 22 Grad warm, mit einigen Wolken am Himmel, die sich dann gegen Nachmittag auflösen. Es gibt auch morgen den ganzen Tag über vereinzelt Sonnenschein.
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1: Es geht hier im Rabe Info weiter mit der Serie zu den Abstimmungsvorlagen. Heute ist die kantonale Vorlage zur Sanierung des Kunstmuseums Thema. Für die Projektierung hat der Große Rat einen Kredit von rund 16 Millionen Franken gesprochen. Weil ein Komitee aus verschiedenen bürgerlichen PolitikerInnen dagegen das Referendum ergriffen hat, kommt der Betrag nun an die Urne. Die Einzelheiten im Beitrag von Noah Bium.
6: Ein großer freistehender Quader mit einer Sandsteinfassade. Grob gehauene, horizontal verlaufende Linien wechseln sich ab mit glatter Oberfläche, verjüngen sich zum Himmel hin. So soll er aussehen, der Ersatzneubau für das Berner Kunstmuseum. Der Ersatzneubau soll an der Stelle des aktuellen Anbaus stehen, des sogenannten Atelier 5-Baus. Ebenfalls Teil des Projekts, der historische Städtlerbau soll saniert werden und das Gebäude auf der anderen Seite des Ersatzneubaus soll neu auch zum Kunstmuseum gehören. Außerdem soll die Hodlerstraße aufgewertet und verkehrsberuhigt werden. Für die Projektierungskosten hat der Große Rat einen Betrag von rund 16 Millionen Franken gesprochen. Weil ein bürgerliches Komitee das Referendum dagegen ergriffen hat, kommt es nun zur Abstimmung. Zum Referendumskomitee gehört die FDP-Großrätin Sibylle Plüss-Zürcher. Sie findet das Projekt in der vorliegenden Form nicht überzeugend.
7: Es geht nicht darum, Kultur oder Kunst grundsätzlich abzulehnen, sondern im Gegenteil. Oder gerade wer Kunst ernst nimmt, muss aus unserer Sicht genau hinschauen, ob öffentliche Mittel sinnvoll, wirksam und auch verhältnismäßig eingesetzt werden. Und aus unserer Sicht ist das hier nicht der Fall. Weil es entsteht für uns den Eindruck, dass mit einem großen Bauprojekt ein kulturpolitisches Zeichen gesetzt werden soll, ohne dass eigentlich genügend klar ist, wer am Ende tatsächlich davon profitiert.
6: Anders bewertet das ihr Ratskollege Claude Grosjean. Der GLP-Politiker setzt sich für die Sanierung ein. Es handle sich um alles andere als ein Prestigeprojekt, sagt er mit Verweis auf die Projektgeschichte. Frühere Pläne seien genau deshalb verworfen worden, weil sie zu großspurig aufgezogen waren.
8: Daraus hat man gelernt, dass wenn man ein Projekt realisieren können will, dass es eben ein optimales Kosten-Nutzen-Verhältnis haben muss. Und das jetzt vorliegende Projekt, das hat das ideale Kosten-Nutzen-Verhältnis. Das zeigt sich unter anderem daran, dass die Ausstellungsfläche um lediglich 10% vergrößert wird. Das ist also vor allem ein Sanierungsprojekt mit einem Ersatzneubau und nicht eine Erweiterung des Museums.
6: Rückhalt findet das Projekt in beinahe allen politischen Lagern. Im Ja-Komitee sind außer der SVP VertreterInnen aller Parteien des Großen Rats. In der FDP sprach sich an der Mitgliederversammlung eine Mehrheit für den Projektierungskredit aus. Auch in der GLP ist eine Mehrheit dafür, die Partei hat aber Stimmfreigabe beschlossen. Für GLP-Großrat Claude Grosjean ist aber klar, weshalb die Berner Stimmberechtigten ein Ja in die Urne werfen sollen.
8: Bei diesem dringend nötigen Sanierungsprojekt bezahlt nicht nur die öffentliche Hand, also der Steuerzahler und die Steuerzahlerin, sondern auch von privater Seite werden über 50 Millionen Franken investiert. Diese 50 Millionen Franken sind aber an dieses Projekt gebunden. Wenn das Projekt abgelehnt wird, sind diese erstmal weg. Das wäre eine verpasste Chance.
6: Für Sibylle Plüss-Zürcher kehrt dieses Argument die Tatsachen und die Verantwortung um.
7: Nicht die Stimmberechtigten gefährden die privaten Gelder, wenn sie Nein sagen. Vielmehr liegt es auch in der Verantwortung der Projektträger, ein Projekt vorzulegen, das politisch, finanziell und inhaltlich überzeugt.
6: Die FDP-Großrätin ist zudem nicht davon überzeugt, dass ein Nein automatisch bedeutet, dass keine privaten Gelder mehr fließen.
7: Vielleicht kann das ja auch eine Möglichkeit sein, noch ein besseres, breiter abgestütztes Projekt dann mitzutragen, auch mit privaten Mitteln.
6: Für die BefürworterInnen gefährdet ein Nein aber nicht nur die privaten Gelder oder das Projekt, für sie geht es bei der Abstimmung um mehr als die Sanierung. Claude Grosjean erklärt, weshalb.
8: Wenn nicht saniert werden kann, dann führt es zu einer Teilschließung des heutigen Museums, weil der Atelier 5 Bau aus den 80er Jahren nur noch eine Betriebsbewilligung bis 2030 hat und das aus statischen Gründen. Und wenn eben diese Sanierung nicht angenommen wird, dann müsste 2030 ein Großteil der Ausstellungsfläche geschlossen werden.
6: Auch hinter dieses Argument setzt Sibylle Plüss-Zürcher ein Fragezeichen. Sie nehme die betrieblichen Herausforderungen durchaus ernst.
7: Aber am Schluss dürfen demokratische Entscheide nicht mit dem Argument erzwungen werden, dass es eben nur diese Lösung gibt und dann man mit einer Teilschließung droht.
6: Plüss-Zürcher hält das Argument deshalb für vorgeschoben. Für vorgeschoben hält hingegen Claude Grosjean das Argument der GegnerInnen, wonach es ungerecht sei, dass sich der Kanton am Projekt beteilige, die Stadt Bern hingegen nicht.
8: Es stimmt zwar, dass die Stadt Bern an den Neubau nichts bezahlt, aber an das Gesamtprojekt beteiligt sich die Stadt Bern mit der unentgeltlichen Zurverfügungstellung eines Gebäudes in unmittelbarer Nachbarschaft, das künftig Teil des Museums sein wird, der Museumsverwaltung, und mit der ganzen Umgestaltung der Hodlerstraße. Das war ja eine Bedingung von Hauptgeldgeber Wies.
6: Bis die Hodlerstraße mit den drei Gebäuden für das Kunstmuseum in einem neuen Antlitz erscheint, dauert es noch eine Weile. Ob das Projekt die erste Hürde überwindet, hängt am Sonntag von der Stimmbevölkerung ab.
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1: Es ist Donnerstag und wir gehen mit BKA on Air. Die Berner Kulturagenda im Rabe Info. Das Kulturmagazin ist einmal in der Woche, immer donnerstags im Rabe Info zu Gast. Die RedakteurInnen der BKA erzählen uns von Gesprächen hinter den Kulissen. Heute ist BKA-Redaktorin Melina Tenisch zu Besuch. Schön bist du da, Melina. Was bringst du uns heute mit?
9: Hallo, ich durfte mich mit einer sehr interessanten kunstschaffenden Person beschäftigen. Alice Rosemey ist aus einem französischsprachigen katholischen Dorf im Wallis. Rosemey macht vor allem Videos, Fotografien, Objekte, forscht und kuratiert. In Rosemeys Schaffen beschäftigt sich die kunstschaffende Person unter anderem mit Queerness im Alpenraum und auch der Bedeutung von Familie und Tradition.
1: In einem katholischen Dorf im Wallis sind queere Perspektiven vermutlich nicht so stark vorhanden, würde ich jetzt behaupten, oder sie sind stark unterrepräsentiert.
9: Ja, genau. Genau das ist auch ein sehr wichtiges Thema in Rosemeys Arbeit. Rosemey beschäftigt sich unter anderem mit genau dem, also vergessenen, überschatteten oder auch nicht dokumentierten Perspektiven von marginalisierten Menschen. Rosemey ist selbst queer und wie gesagt im katholischen Wallis aufgewachsen. Es fehlten Perspektiven bzw. auch Vorbilder.
1: Und Melina, die HörerInnen, die können das jetzt nicht wissen, aber du selbst bist ja auch aus dem Wallis. Wie nimmst du das aus deiner eigenen Erfahrung wahr?
9: Also so aus meiner eigenen Erfahrung sowie auch Erfahrungen von queeren Menschen, die ich kenne, weiß ich, dass das Wallis halt oftmals genau wegen dem verlassen wird. Es fehlen wie Perspektiven, es fehlen Orte für sich zusammenzufinden. Man fühlt sich unterrepräsentiert oder halt im schlimmsten Fall diskriminiert und verlässt das Wallis genau aus diesem Grund. Rosemey hat das Wallis ebenfalls verlassen und wohnt jetzt in Bern. Und ich habe Rosemey darüber befragt, wie es ist, queer im Wallis aufzuwachsen und auch wie es ist, diesen Ort zu verlassen oder zurückzukehren.
2: Ich bin in den 90er Jahren aufgewachsen und geprägt auf jeden Fall von der Heteronormativität des Spektrums Princess Diana bis Britney Spears. Und diese Prägung wurde auf jeden Fall durch das Leben in diesem katholischen Dorf verstärkt. Ich habe auch eben erst später gecheckt, was ich bin und was ich spüre und fühle. Und ich glaube, das ist wirklich das, was fehlt. Die Möglichkeit dieser Lebensrealität und die Wörter dafür.
10: Ich habe das Wallis mit 14 verlassen. Von dem her hat dieses Weggehen nicht unbedingt mit meiner Queerness zu tun. Aber ich denke trotzdem, dass es sehr wichtig war, dass ich weggegangen bin und dass diese Bewegung stattgefunden hat.
1: Alice Rosemey stützt sich also stark auf die persönliche Geschichte und die Erfahrungen. Kann man das Kunst zurzeit irgendwo betrachten?
9: Zurzeit stellt Rosemey im Kunsthaus Langenthal aus, im Rahmen des Eschlimann-Corti-Stipendiums. Das Stipendium ist ein ziemlich großes Ding für junge Kunstschaffende im Raum Bern, also mit Bezug zu Bern, entweder aufgewachsen oder zurzeit lebend in Bern. In diesem Stipendium werden jährlich ein Hauptstipendium vergeben, sowie drei Förderstipendien. Und Rosemey hat dieses Jahr für das Werk Testimony of a Forget-Me-Not ein Förderstipendium erhalten.
1: Worum geht es denn in dieser Werkserie genau?
9: Testimony of a Forget-Me-Not beschäftigt sich damit, wie die Medizin und auch die Gesellschaft queer Menschen oftmals behandelt haben. Queer Identitäten wurden früher oft als krank angesehen, ausgegrenzt oder sogar kriminalisiert. Beispiele dafür sind zum Beispiel die AIDS-Krise und auch die Tatsache, dass Homosexualität oft als psychische Krankheit galt in vielen Ländern.
1: Und wie können wir uns das Werk genau vorstellen?
9: Die Werkserie ist so eine Art Bricolage. Es ist wie eine Ansammlung von Objekten, die Rosemary gesammelt hat und in Holzrahmen wie zusammengesetzt hat. Und diese Objekte sind ganz alltägliche Gegenstände aus der Medizin. Das sind zum Beispiel Briefe von Krankenkassen oder Pflaster oder Medikamente. Und in der Arbeit erzählen diese Objekte von Erfahrungen mit Krankheiten und Verletzlichkeit und auch dem Gefühl, dass viele Krankheiten eben auch unsichtbar sein können für andere Menschen, gerade zum Beispiel bei chronischen Krankheiten. Gleichzeitig geht es eben nicht nur um Rosemarys persönliche Erfahrungen damit, sondern eben auch um Erfahrungen von queeren Menschen allgemein.
11: Rosemary hat also viele Gegenstände, Objekte gesammelt. Und wie ging diese kunstschaffende Person vor bei der Zusammensetzung und beim Sammeln dieser Gegenstände?
9: Ja, genau das habe ich mich auch gefragt und habe Rosemary darüber befragt.
10: Ich habe unterschiedliches Archivmaterial gesammelt. Die erste Ebene ist meine eigene persönliche Archiv. Das sind Briefe, die ich bekommen habe, Kleidungsstücke, Gegenstände von mir, Rechnungen der Krankenkasse, das sind Ärztinnen, Berichte. Die zweite Ebene ist ein Archiv der Community. Das sind Texte queerer AutorInnen, die sich mit Krankheiten und Erkrankungen auseinandersetzen. Zum Beispiel Susan Sontag, Sarah Ahmed, Audre Lorde oder auch noch Barbara Hammer. Und die dritte Ebene ist eine erfundene Archiv. Und sie wird zum Storytelling des Werks.
9: Bei der Werkserie Testimony of a Forget-Me-Not stützt sich Rosemary auf Saidiya Hartmanns Methode der Critical Fabulation. Auf Deutsch bedeutet das kritisches Fabulieren.
11: Kritisches Fabulieren, was ist das genau?
9: Ja, das klingt ziemlich kompliziert, ich weiß, das habe ich mir auch gedacht. Ganz einfach gesagt ist es eine Forschungshaltung, worin in Vergessenheit geratene, überschattete oder gelöschte Geschichten von marginalisierten Menschen sichtbar gemacht werden. Genau, und ich habe Rosemary zu dieser Forschungshaltung befragt.
10: Archiv und Geschichtsschreibung sind durch einen bestimmten Blick entstanden und es entstehen auch dadurch Lücken. Es werden gewisse Leute, Identitäten, Geschichten ausgelassen von dieser Archiv, von Archiven. Und die Critical Fabulation von Saida Hartmann ist eine Strategie, um diese Lücken zu ergänzen, um die Geschichte zu korrigieren, um andere Perspektive auch einzubringen und diese Stimmen dann auch schlussendlich sichtbar zu machen.
11: Okay, Rosemary hat also auch mit Fragen von Geschichte, vom Sammeln und mit Archiv gearbeitet. Das würde mich sehr interessieren zu sehen. Jetzt ist es aber so, dass am Wochenende der feministische Streiktag ist. Am Sonntag bin ich besetzt und am Samstag ist so schönes Wetter, da habe ich eigentlich gar nicht so Lust, ins Museum zu gehen.
9: Ja, das verstehe ich natürlich. Was auch eine Möglichkeit wäre, ist am Samstag eine schöne Wanderung zu machen in den Berner Alpen und dann am Abend einen Abstecher ins Hotel Regina Möhren zu machen. Dort ist Alice Rosemary an einem Screening von aktuellen Videoarbeiten anzutreffen. Rosemary diskutiert an diesem Abend zusammen mit der Berner Schriftstellerin Regina Dürig über der Arbeiten.
11: Danke vielmals, Melina. Das Screening mit Alice Rosemary ist diesen Samstag im Hotel Regina Mürren um 8 Uhr zu sehen. Die Ausstellung mit dem Werk Testimony of a Forget-Me-Not ist im Kunsthaus Langenthal präsentiert und die Ausstellung läuft noch bis am 28. Juni.
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11: Ein ungezähmter Geist hat gestern das Irdische verlassen. George Ziegler ist im Alter von 92 Jahren verstorben an den Folgen einer Parkinson-Erkrankung. Ein Nachruf von Sarah Heinzmann.
4: Wenige Personen haben mit so wenig Scheu die Schweizer Banken und Unternehmen an den Pranger gestellt wie Jean Ziegler. Vom Revolutionär im Marsanzug schreibt jetzt heute die NZZ, vom glücklichen Revolutionär der Tagesanzeiger. Die Frankfurter Allgemeine schreibt von einem streitbaren Humanist.

0: Ziegler war einer der international bekanntesten Intellektuellen der Schweiz. Im Jahr 2000 wurde Ziegler dann UNO-Sonderberichterstatter für das Recht auf Nahrung. Sein Tonfall auch in dieser Rolle immer pointiert und selten diplomatisch. Hier ein Zitat von John Ziegler aus dem Jahr 2004, aufgenommen am Rande einer Veranstaltung in München von der Deutschen Bundeszentrale für politische Bildung.
1: Es gibt eine einheitliche Weltdiktatur des Finanzkapitals, das drückt sich aus in den Börsen. Da werden die Preise gemacht für das Kapital, für jedes Nahrungsmittel. Alle 7 Minuten verhungert ein Kind unter 10 Jahren. Auf diese Welt. Und das auf einem Planeten, das ist die FAO-Statistik, der von Reichtum überquillt. Wenn der World Food Report sagt, dass 12 Milliarden Menschen, also das Doppelte der Weltbevölkerung, beim heutigen Entwicklungsstand der Weltlandwirtschaft ohne Probleme ernährt werden könnte, also ohne Problem heißt 2700 Kalorien erwachsenes Individuum pro Tag, dann heißt das, dass wer Hungers stirbt heute, der stirbt nicht an irgendeiner Fatalität oder irgendeinem Naturgesetz oder einer unabänderlichen Fügung, sondern der wird ermordet. Es geht um strukturelle Gewalt. Wer immer auch in diesem System Präsident von Siemens oder von Nestle ist, der funktioniert nach der Profitmaximalisierung, nach der Wehrmarktaktion und nicht nach den Kriterien der Bedürfnisbefriedigung der ärmsten Menschen. Und deshalb muss diese Weltordnung radikal umgestoßen werden.
0: Aufgewachsen ist Ziegler in bürgerlichen Verhältnissen in Thun. In Bern studierte er dann Recht. Danach brach er auf nach Paris. Da lernte er linke Intellektuelle kennen und wurde selbst zum Revolutionär. So war es dann auch Simone de Beauvoir höchstpersönlich, die ihn dazu anregte, seinen Namen Hans abzulegen und sich fortan Jean zu nennen. Ziegler war dann auch jahrzehntelang für die SP im Nationalrat. Er kämpfte als Mitglied der Außenpolitischen Kommission für internationale Gerechtigkeit, für gerechtere Arbeitsbedingungen in der Schweiz und gegen Korruption und nicht selten auch gegen die bürgerlichen Tendenzen der eigenen Partei. Gestern nun verstarb Jean Ziegler im Alter von 92 Jahren. Während Jahrzehnten prägte er den politischen Diskurs der Schweiz, politisierte Generationen an jungen AktivistInnen und kämpfte unermüdlich bis zum Tod. Möge die Erde ihm leicht sein.
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3: Das war die Rabe-Infosendung vom Donnerstag, den 11. Juni. 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Das nächste Info gibt's morgen um die gleiche Zeit auf Radio Rabe. Für heute am Mikrofon verabschiedet sich Simon Keller. Merci fürs Zuhören. Tschüss zusammen.
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8: Einen wunderschönen guten Nachmittag allen da draußen, die uns jetzt am Radio zulassen und noch keine Feierabend haben. Und natürlich einen ganz wunderbaren Feierabend für alle die, die für heute zumindest fertig geschafft haben. Wir sind hier live, zwar mit ein bisschen Verspätung, aber live vom Säbelibum, hier wunderbar auf dem Viererfeld in Bern. Und wir haben ein riesiges Programm heute noch vor. Die Sendung die geht vom 6. bis am 10. Und wir bringen euch die beiden wunderbaren Konzerte von Homemade Ice Cream und dem Dino Brandau. Also bleibt dran, sind gespannt, es wird wunderbar. Jetzt aber wirklich gerade direkt und live ist bei mir Martina und stell dich doch gerade mal unseren Hörerinnen und Hörern vor.
9: Ja, hallo zusammen. Ich bin Martina, ich arbeite in der Heiteren Fahne auf dem Kulturplanet und ich bin involviert hier in der Planung von diesem Säbelibum.
8: Wunderbar. Und wie war es so? Wann habt ihr angefangen zu planen mit dem Festival?
9: Ja, also das Festival findet zum 18. Mal statt. Das heisst, das ist wirklich so ein Urprojekt von der Heiteren Fahne. Da ist ganz viel Erfahrung da und das ist jedes Jahr. Also das ist irgendwie so, kommt immer wieder. Aber so die wirklich ganz konkrete Planung, die hat so vielleicht Anfangs Jahr angefangen.
8: Und ja, jetzt sind wir da. In dieser kurzen Zeit so viel auf die Beine gestellt. Erzähl mal, was erlebt man, wenn man jetzt hier nichts anderes aufs Gelände kommt?
9: Ja, da fragt man sich vielleicht so ein bisschen, was ist eigentlich da los? Da sind ganz viele farbige Zelte und Schriftzüge hängen in der Luft. Es gibt einen Glückskiosk, es gibt Pizza und Crepe und es gibt eine Bühne. Die Konzerte kann man ja hier jetzt heute Abend live mitverfolgen am Radio. Aber es lohnt sich auch auf das Viererfeld rauszukommen, weil es läuft noch ganz, ganz viel anders als nur Musik. Wie gesagt, man kann hier essen. Es gibt Pizza und Crepe und Pommes frites. Und es gibt auch noch viel anderes Programm. Also wir haben heute auch noch eine Theatervorstellung, wir haben viel Rahmenprogramm. Und ich habe vorhin den Glückskiosk erwähnt, wir haben ein Thema. Und das Thema dieses Jahr ist Happy Land. Also wir haben hier versucht, ein Happy Land aufzubauen. Vielleicht haben das andere Leute auch bei Kindern merkt man, dass sie immer so suchen, macht viel Glück, oder? Macht glücklich. Und wir haben auch so ein Glückssuchen, ein Wimmelsuchen. Man kann hier auf dem Festivalgelände Gegenstände und Walterli suchen und bekommt im Glückskiosk Preise. Es gibt Lösli. Und ja, wir wollen irgendwie so das Glück verbreiten und teilen und zusammen danach suchen. Und da kann ich vielleicht auch noch sagen, dass wir jeden Tag 11 Millionen los.
8: 11 Millionen?
9: Ein 11 Millionen los verteilen. Also ja, das ist irgendwo im Umlauf. Irgendjemand gewinnt es, jeden Tag eins los. Und wir wollen einfach dafür einstehen, dass es nicht bei 10 Millionen aufhört. Wir wollen ja mit 11 Millionen unser Glück teilen, unser Happy Land.
8: Definitiv. Und wenn es dann 12 sind, sind es auch 12.
9: Das ist 12, genau. Jawohl.
8: So viel wie es braucht, so viel Glück.
9: Inklusive offene Schweiz, unser Happy Land.
8: Ja, und da spürt man da auf dem Gelände auch wirklich, es hat sehr viele Familien, es hat sehr viele Leute, die jetzt einfach ein bisschen schauen und sich ein bisschen treiben lassen. Weil man kann ja wirklich sehr viel sehen und erleben und gemütlich einfach ein bisschen verweilen beim Sein. Eben der Glückskiosk, wenn man jetzt einfach dort hinkommt, dann kann man eben, man kann Lösli suchen, man kann was gibt es sonst noch?
9: Genau, es gibt Glücksautomaten, es gibt
8: Was kommt dort raus?
9: ganz verschiedene tolle Preise. Also es gibt viel, was man essen kann. Und süß ist, Kinder stehen vor allem so ein bisschen auf das.
0: Ja, aber
9: es gibt ganz viele andere skurrile Sachen. Von Trinkflaschen über Medaillen bis zu irgendwelchen Dekosachen. Ich kann das gar nicht sagen. Es ist ja, eine Wundertüte.
0: Und sicher viel auch aus eurem eigenen Atelier.
9: Richtig, genau. Genau. Und wir haben ja einen Tattoo-Mat, der ist am Samstag wieder offen. Also, da kann man sich ein Tattoo designen. Das ist ein Automat, wo man einen Wunsch reingeben kann. Und dann kommt dann ein Tattoo raus.
0: Oh, ich glaube, das muss ich auch noch machen.
9: Unbedingt.
0: Wann hat der auf? Am Samstag?
9: Am Samstag, genau. Am Samstag sind wir ab 14:30 offen. Morgen ab 17:30 zu den Öffnungszeiten. Und er möchte ich auch noch unser Schminkstudio erwähnen. Man kann sich auch schminken. Du siehst schön. Vielleicht, ich habe so ein schöne Glitzerli da,
0: ja, mit Sonnenbrille. Ich glaube, da muss ich dann nachher auch noch
9: rein. Und auch das ist ein anderes Schminkstudio. Man kann sich, wie gesagt, verglitzern, aber man kann auch ganz tolle Geschichten hören zum Thema Schönheit von ganz verschiedenen Leuten. Zäberibum ist ein inklusives Festival. Das haben wirklich Leute gemacht mit ganz unterschiedlichen Ausgangslagen, Hintergründen. Und sie auch hier an dem beteiligt, jetzt hier auf dem Platz. Und das, ja, spürt man.
0: Ja, das heisst eben, alle sind schön und alle sind willkommen.
9: Absolut.
0: Und darum, wir legen es euch wirklich ans Herz. Also wenn ihr noch Zeit habt, kommt heute Abend noch vorbei. Es lohnt sich auf alle Fälle. Und sonst, wenn ihr es heute nicht mehr schafft, morgen und übermorgen, findet Zäberibum auch noch statt. Und es ist wirklich, also 3 Minuten von der Busstation, also wenn ihr in die Innenränge fahrt, dann sind ihr eigentlich schon fast auf dem Gelände. Also es lohnt sich wirklich. Jetzt, bis dann das erste Konzert anfängt, sage ich dir, Martina, zuerst mal merci vielmals, schön bist du da gewesen. Vielleicht kommst du auch sonst mal noch vorbei und falls du etwas Neues entdeckt hast oder ein neues Glück gefunden hast, kannst du uns dann natürlich herzlich gerne auch wieder erzählen. Und in der Zwischenzeit lassen wir eine Band, die morgen spielt, nur einfach, dass ich euch die Bands, die nachher live übertragen werden, nicht gerade schon vorwegnehmen, bringen wir zuerst eins von den Lupets, die spielen morgen. Und lasst mal rein. Und sobald die Live-Konzerte anfangen, kommen wir sicher wieder zurück.

Das waren die Loupettes. Gerade zweimal zwischen deinen Ice Cream, Homemade Ice Cream, wo jetzt dann bald schon auf der Bühne steht. Nochmal ein ganz schönes herzlich willkommen hier auf Radio Rabe. Wir übertragen heute live vom Säbeli-Bum, inklusive Festival auf dem Viererfeld in Bern. Und wir freuen uns schon riesig, weil die erste Band macht sich schon parat und kommt etwa, ich würde sagen, so etwa in 10 Minuten, Viertelstunde dann live. In der Zwischenzeit erzähle ich euch noch, was sonst so an diesem Wochenende, an diesem wunderbaren Festival läuft. Also heute, wie gesagt, Homemade Ice Cream und nachher Dino Brandau auf der grossen Bühne. Wir haben eine Theaterpremiere Fulu auf der kleineren Bühne, die wir euch leider nicht am Radio übertragen können. Also es lohnt sich unbedingt zum Vorbeikommen. Nebendran gibt es Streitfritte, also das heisst wunderbare und sehr feine und austestete Pommes frites und natürlich auch wahnsinnig gute Pizza, auch wie alle Jahr hier am Säbeli-Bum. Es ist also ein Besuch wert. Was wir vorhin gerade noch im Interview mit Martina vom OK gehört haben, ist, dass es auch ein Kiosk zum Glück gibt, wo ihr also nicht nur euer Glück könnt finden, sondern auch könnt ausprobieren und ja, generieren. Es hat einen Glücksautomat. Also es ist ein wahnsinnig lustiges, wahnsinnig schönes Festival hier. Es hat schon sehr viele Leute, die jetzt immer mehr anströmen und eine wunderbare Stimmung verbreitet. Jetzt vorne haben wir zwischen ihnen noch Homemade Ice Cream gelassen und jetzt, um euch noch ein bisschen lustig zu machen und euch vielleicht auch noch dazu zu bewegen, um euch hier auf den Weg zu machen ins Viererfeld. Es ist wirklich unübersehbar, gerade wenn ihr bei der inneren Enge aussteigt, einmal den Hügel ein bisschen drauf. Es ist ja unübersehbar mit all diesen schönen farbigen Sachen. Wollt ihr auch noch lustig machen auf das Konzert von Dino Brandau und darum lassen wir jetzt doch ein Lied und zwar ja, wir lassen eingeklemmt und vielleicht spielt er da ja nachher auch noch. Entweder kommen wir da vorbei oder ihr hört es hier live auf Radio Rabe. Jetzt aber hier zuerst mal ab Grundserven noch Dino Brandau mit eingeklemmt.

0: das sind Homemade Ice Cream gsi, wo jetzt denn da auf der Bühne. Sie sind gerade noch am Bühne aufbauen, da am Säbelibum, wo wir live übertragen. Wir haben ja ein bisschen Verspätung, aber eben, ich sehe, es läuft etwas und sie sind alle am Krampfen wie die Wahnsinnigen. Und das heisst, es kommt auch sehr gut. Darum habe ich jetzt auch gefunden, eben, ich spiele euch den einfach so ein bisschen zum Einstimmen, damit ihr auch ein bisschen wisst, was auf euch in der nächsten Zeit auf die Ohren kommt. Aber die Homemade Ice Cream sind natürlich auch eine Band, die wirklich, wirklich spannend sind. Weil eben, sie sagen zwar selber, sie machen trashige Pop-Songs, aber wie sie selber gemerkt haben, so trashig sind die nicht und so poppig dann gleich gerade auch nicht. Weil sie machen alles mit den Händen und den Füßen und ihren selber gebauten Instrumenten und Schlagzeug und Gitarren und Synthesizer und allem Möglichen. Also alles, was irgendwie in Reichweite könnt aufstellen könnt, stellen sie jetzt gerade auf und tun sie nachher auch zu wirklich coolen Sounds zusammenbasteln und es wird wirklich ein super Konzert. Sie haben zum Beispiel ein Fingerdrum, ich weiß zwar nicht genau, wie ich mir das vorstellen muss. Dino, weißt du, wie das aussieht?
1: Ich sehe das nebendran, sogar noch ein Sampler und das Fingerdrum. Ich sehe es nicht, aber du kannst natürlich auch mit den Fingern und normalen Schlagzeug spielen. Vielleicht ist es so gemeint, aber er hat vielleicht auch noch nebendran der Mut. Ist der Mog. Nein.
0: Ja, eben, wir finden es sicher noch raus. Sie sagen, es sei auch besser bekannt unter dem Namen Space Hazard. Wie auch immer.
1: Okay, ja, nein.
0: Also wir sagen beides nicht, aber wir werden es herausfinden. Genau
1: Space
0: für das.
1: Dann gut. Space dann immer gut.
0: Und vor allem, wir legen es euch ans Herz, kommt noch vorbei. Es ist ein wunderbares Festival. Also wenn ihr irgendwo in der Nähe seid, es lohnt sich auf alle Fälle, um noch vorbeikommen. Es ist wahnsinnig schön. Der Platz füllt sich richtig mit vielen ganz mottogetreu glücklichen Menschen, die ihr Glück suchen, finden oder auch einfach haben. Und ja, ich finde, es lohnt sich, zum vorbeikommen und dann findet ihr vielleicht auch raus, was das für ein Fingerdrum ist.
1: Genau.
0: Homemade Ice Cream. Eben, wir rechnen etwa damit. Auf die 7. fangen sie an. Nachher haben wir natürlich dann auch noch ein Konzert von Dino Brandau, wo ich euch dann später ein bisschen mehr darüber erzähle. Aber jetzt lassen wir zuerst nochmal die wunderbare Band, die den Mannabend spielt. Und zwar Icanio und nein, die spielen gar nicht morgen, die spielen erst am Samstag.
1: Also genau, am Samstag auf die 8.
0: Zum Dreilassen und euch darauf vorzubereiten, weil sie spielen am Samstag, am 8. Wir lassen es aber jetzt schon mit Ghost.

0: Und die ganz kleine Soundcheck-Pause nutze ich euch gerade, um euch zu sagen, dass ihr da immer noch auf Radio Rabe seid und wir sind immer noch live vom Säbeli Bumm, auch wenn ich euch jetzt gerade eine riesige Ladung gute Bands, und zwar genau zwei, laufen lassen. Und zwar sind da Ikanu, wo am Samstag da spielen, und der Lupez, wo morgen da spielt. Also das heisst, es lohnt sich unbedingt nicht nur heute, sondern auch morgen und übermorgen, um hier aufs Viererfeld zu kommen als Säbeli Bumm. Aidino hat vorne gerade gemütlich noch ein Crepe gegessen. Ist gut?
1: Irgendwann wollte ich sagen, La Chouette kann einfach alles. Also das Crepe ist sehr, sehr lecker. Es gibt vier verschiedene. Es gibt Schoggi, es gibt Caramel Salé, Schwänzchen, Apfelmus und Zimmerzucker. Wirklich der Hammer. Es gibt Pommes frites, die kommen dann später noch. Es gibt Pizzas. Also jetzt erzähle ich vor allem vom Kulinarischen.
0: Ja, das es ist ja auch schön. Also von dem her lohnt es sich ja schon, zu wissen, dass man eigentlich gar nicht daheim kochen und Radio hören muss, sondern einfach vorbeikommen und sich gewöhnen lassen, egal auf was man gerade Lust hat. Also das heisst, wenn da nicht Glück bedeutet, was denn? Und genau da ist auch das Thema vom diesjährigen Säbeli Bumm. Es heisst Happy Land. Und also ich schaue rundherum und sehe wirklich so viele glückliche Menschen. Und es wird super. Jetzt ist dann langsam der Soundcheck von der Homemade Ice Cream fertig. Das heisst, sie sind auch schon gleich parat und kommen dann mit ihrem Live-Set auf die wunderbare Bühne, die wir hier haben. Und natürlich können wir die euch live übertragen. Nach dem Konzert habe ich euch noch ein weiteres Highlight. Und zwar kommt der Dino Brandau zuerst, bevor er dann auf dieser Bühne steht, auch noch vorbei kurz zum Interview. Und ich freue mich wahnsinnig drauf. Und ja, ich weiss nicht. Ich würde sagen, wir hören vorne einfach nochmal kurz rein, was jetzt dann kommt. Und zwar mit einem relativ kurzen Song von der Homemade Ice Cream, und zwar Bad Example. 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

0: Das war Homemade Ice Cream mit Sometimes. Und zwar ab der Konserve. Und wenn ihr euch das gerne gegeben habt, dann freut euch auf die nächste, ich würde sagen, etwa eine Stunde. Weil jetzt machen sie sich gerade parat. Sie kommen jetzt dann gerade auf die Bühne hier am Säbelibum und wir tun die live übertragen. Und wir freuen uns riesig. Vor der Bühne hat schon ganz einen Haufen Leute, die sich bereit machen. In der ersten Reihe ganz einen Haufen Kinder, die sich auch schon freuen, dass hier Live-Musik läuft. Und auch sonst, es ist eine wunderbare Stimmung hier auf dem Viererfeld. Überall ist farbig, überall lachen sie, überall hat es fröhliche Gesichter. Also es ist wirklich eine wunderbare Stimmung hier.
1: Genau, und wer bis jetzt noch nicht da ist, der könnt gerne noch vorbeikommen, wie du vorher schon hast gesagt, mit dem Bus bis in der Jänge oder mit dem Velo. Und genau, dann seid ihr quasi eigentlich schon gerade da.
0: Ja, also da geht es wirklich ein paar Meter in Sichtweite zu der Busstation ins auf Ahlfels Festivalgelände. Es ist wirklich... Wir haben auch eine Aussicht auf die Alpen. Es ist immer noch schön warm und es ist wirklich einfach ein Happy Land.
1: Genau, genau.
0: Das ist das Motto vom diesjährigen Säbelibum und wir freuen uns, dass es wirklich genau so ist. Und ich sehe jetzt, fahr gerade wieder einen Bus an. Ich glaube, da hat es auch Leute, die jetzt noch kommen und die sind dann absolut rechtzeitig aufs Live-Konzert von Homemade Ice Cream. Was wir heute nachher natürlich dann auch noch haben, ist eben noch während der Umbaupause noch ein paar Interviews und sonst gute Musik und dann gibt es auch noch das Live-Konzert übertragen hier auf dem Radio vom Dino Brandau. Und wir haben den Soundcheck gehört und mir hat es schon wieder Hühnerhaut gegeben. Ich freue mich wahnsinnig.
1: Da könnt ihr euch sehr, sehr, sehr, sehr freuen. Entweder im Radio oder eben kommt hier noch vorbei. Und ihr könnt auch den Kids noch zuschauen. Wir haben hier wunderbar den Ausblick auf Pump Track, wo da Kids mit ihren Velo drüber fahren und zum Teil wirklich wunderschön drüber fliegen und irgendwelche Kunststücke machen. I'm impressed.
0: Ja,
1: wirklich.
0: Also ich wär nicht schon nur etwa fünfmal auf die Schnorre gefallen, sondern ich würde mich wahrscheinlich gar nicht erst getrauen. Also.
1: Irgendwo, ich sage in diesem Tempo, weiss ich auch nicht, ob ich das, da müsste ich glaube ein paar Mal gefahren sein.
0: Ja, ich habe jetzt sicher schon wieder Muskelkater, also von dem her. Nein, sie machen das wunderbar und es ist so cool zum Zuschauen und ja, es gibt auch Spieleaktionen, hast du schon gemerkt. Es gibt Leute, die suchen Sachen. Die suchen eher das Glück, weil sie einen Zettel bekommen, wo drauf steht, was sie suchen müssen.
1: Genau, habe ich vorhin dort im Park gesehen. Ja.
0: Ich habe es recht lustig gefunden. Vorne hat mir jemand angeschaut und hat gefunden, bist du der Ballon? Ich habe gefunden, nein, ich bin nicht der Ballon, tut mir leid. Aber ja, immer wieder
1: sehr
0: schön.
1: Sehr herzig.
0: Ich sehe, es ist einfach eine wunderbare Stimmung, ein wunderbares Festival. Also es lohnt sich unbedingt. Und da habe ich euch noch gar nicht erwähnt, zum sagen, Eintritt ist frei. Also
1: genau,
0: jeder ist herzlich willkommen. Es gibt eine Kollekte und die ist auch nicht zum Übersehen, weil wie immer auch wunderbar dekoriert und schön aufgemacht. Und wer mehr hat, gibt mehr. Wer weniger hat, gibt weniger. Es ist, wie gesagt, es ist ein Festival für alle und von allen für alle. Also
1: genau, wunderbar. Das ist wunderbar und Säbelibum ist, wenn ich mich nicht täusche, eines der allerersten Events, die Tater erfahren je hat auf die Beine gestellt.
0: Ja, weil wir vorhin gehört, Martina, die vorhin im Interview da war, das 18. Mal, sagen sie das. Das ist ja schon ewig her.
1: Es ist wirklich ewig und es ist so gut. Und ich habe vorhin auch gesagt, solange es noch Brachen gibt in Bern, ist es ja immer schön, weil sie ja immer irgendwie in diesen Brachen waren, im Senden, dann oben, wie heisst es dort, wo die alte Verbrennung war?
0: Mit Van Bächli?
1: Ja, genau, die Van Bächli-Brache, die man dort x-mal gesendet hat.
0: Sind wir nicht auch schon zu Bümplitz gewesen?
1: Sind wir auch gewesen, dort im Dingpark, wie heisst es, Brunnenpark, glaube ich.
0: Genau.
1: Ist, glaube ich, vor zwei Jahren gewesen. Also, ja, wirklich wunderschön. Und jetzt hier im Viererfeld.
0: Ich habe wirklich das Gefühl, solange es ein bisschen freie Fläche hat in der Stadt oder in der Stadtnähe, dann wird es das Festival geben, weil es ist so gut und so wichtig, dass es auch gibt, weil es ist einfach wirklich für alle. Also man sieht Menschen mit und ohne Beeinträchtigungen, man sieht Menschen von wirklich allen Farben und Formen und Aussehen und also es ist wirklich einfach wirklich ein wunderbares, schönes Sommerfest für alle. Und ich bin so wahnsinnig froh, eben das Wetter, also es sieht auch aus, als könnte es nicht noch regnen. Wir sind auch sehr froh, weil unsere Technik wäre sonst auch ein bisschen gefördert. Und vor allem, eben, obwohl ich glaube, der Stimmung würde es keinen Abbruch tun. Also von dem her, wir freuen uns. Ich sehe,
1: Ich weiß gar nicht, ob du noch, ob du gleich noch einen willst geben, bis sie, Mensch, sie oder sie noch nicht, oder sie kommen.
0: Ich habe das Gefühl, sie stünden in den Startlöchern, aber vielleicht habe ich da auch noch das Gefühl. Ich würde sagen, wir machen euch noch ein bisschen lustig aufs, ja, aufs Konzert, das nachher kommt, oder lieber auf das? Was hättest du lieber?
1: Keine Ahnung, du darfst gerade selber wählen.
0: Dann würde ich sagen, dann lassen wir das, wo nachher... Sind wir bereit? Ich höre von der Technik, wir sind bereit.
1: Jerry sagt, wir sind bereit. Und wenn Jerry sagt, wir sind bereit...
0: Dann machen wir natürlich keinen Song mehr, sondern gehen direkt rein.
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0: Ja, schön seid ihr alle hier, auch am zweiten Tag vom Säbeli-Bum. Der Versuch von einem Happy Land ist unser Thema. Wir wünschen uns, dass ihr alle hier zusammenrückt, dass ihr schöne Begegnungen habt, auch mit Menschen, die ihr noch nicht kennt. Und wir verlosen jeden Abend 11 Millionen los. Das ist also eine Antwort auf 10 Millionen Initiativen, wo wir nächsten Sonntag darüber abstimmen. Weil wir finden, auch bei 11 Millionen ist noch nicht Schluss mit Teilen und Zusammenrücken. Und hier kann man das gerade mal erproben. Und wir bitten euch auch, am Sonntag dann auch abzustimmen. Merci vielmals. Das 11 Millionen los gibt es nachher vor dem nächsten Konzert zu gewinnen. Ihr müsst einfach ein Löschen kaufen bei uns. Mit Teilen hat es ja auch beim Geld ist das so eine Sache, wenn es ums Teilen geht. Und für das Festival kann stattfinden, sind wir auch hier auf solidarische Teilen und solidarische Beiträge angewiesen. Wir machen nach dem Konzert Kollekte jeweils und verkaufen auch Soli-Bändeli für das Festival und für Bands. Und auch da sind wir froh, wenn ihr nach euren Möglichkeiten mit unterstützt. Merci vielmals. Jetzt, sorry für die Verspätung, es kommt alles gut, das Programm läuft ab wie geplant. Wir haben jetzt zwei Konzerte. Und nachher am 9:30 hier hinten noch Theaterpremiere von Fulu.
1: Ja, meine Damen und Herren, es ist eine grosse Freude, das anzusagen, weil es ganz etwas Spezielles ist. Sie machen nicht 0815 Sachen. Man sieht es hier, da hat es ein ganzes lustiges Schlagzeug zum Beispiel. Man hat einen lustigen Synthesizer. Also, das heisst, sie bauen ihre Instrumente selber bauen. Nur schnell schauen. Nein, sie hört mal eine Schuhe an. Okay, mit einem grossen Applaus. Hier ist für euch
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0: everything.
1: Merci. Yes, Abeli Boom. Schön, seid ihr da mit uns an diesem Abend.
2: Hee hee.

Hallo zusammen, mega schön, sind wir alle da. Ich fände es auch noch schöner, wenn wir noch ein bisschen zusammenkommen könnten hier, so vor der Bühne.

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1: Ja, falls ihr nicht verstanden habt, welche Band wir sind, dann gibt es jetzt nochmal eine Chance.

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0: Merci.
1: Merci vielmals. Machen wir mal Lärm für den Cherry im Ton. Kannst du uns ein bisschen Hall wegnehmen von dem Synthi auf dem Monitor vor allem? Oder allgemein ein bisschen Hall weg auf der Bühne? Merci.
2: Ja,

0: Merci.
1: Schau wieder.

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1: Oh.
0: Oepsie. 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

0: Merci heitere vallen, merci Sebeliboom, merci alle, die da sind. Hat uns mega gefreut. Homemade ice cream, merci vielmal!
1: Das sind Homemade Ice Cream.
0: Leider, weil wir schon etwas verspätet sind, können wir euch keine Zugabe mehr machen. Aber nehmt mit im Herz die wunderbare Musik. Es gibt jetzt etwa eine Viertelstunde Pause. Wir kommen in dieser Zeit. Sie haben noch Merch. Also alle, die gerne noch Merch hätten, können hier vor links an der Bühne noch etwas kaufen. In einer Viertelstunde geht es hier etwa weiter mit dem nächsten Konzert und wir machen in dieser Zeit noch ein bisschen Kollekte und verkaufen weiterhin Solibändeli und dann geht es gerade weiter. Ganz schönen Abend weiterhin.
2: Yeah, wunderbar.
1: Ihr habt es gehört, wir sind live vom Sebeliboom. Wir haben gehört Homemade Ice Cream und wenn ihr jetzt gefunden habt, Mist, da habe ich jetzt verpasst, aber ich war so gerne live dabei gewesen. Ihr könnt sie noch sehen. Und zwar zum Beispiel im Juni am Elite Open Air in Langnau, im Juli am Gurzelen Sommerfest in Biel, im August im Harp Air zu Basel, im September im Zirkusfestival zu Zürich oder dann im Dezember im ISC mit der Ikanhiu.
2: Ah, das Konzert gar nicht, das weiss ich schon, da hat mich der Kollege eingeladen, da freue ich mich wahnsinnig, obwohl es erst wieder Winter ist und wir jetzt sicher noch den Sommer genießen. Aber ja, ein fantastisches Konzert gewesen von Ihnen.
1: Wunderbar. Und die Leute haben getanzt und geschwofelt und haben es einfach genossen. Es ist so eine wunderbare Stimmung hier am Sebeliboom. Also wer noch Zeit hat, ich würde immer noch empfehlen, um noch vorbeikommen. Es lohnt sich auf alle Fälle, weil es geht jetzt gerade, eben, wie ihr gehört habt, etwa in einer Viertelstunde weiter mit dem Konzert von Dino Brandau. Vielleicht kommt er sogar jetzt gerade noch zu uns ins Interview. Ich schaue jetzt gerade noch rasch. In der Zwischenzeit lassen wir aber in die Band rein, die am Samstag spielt und eben im Dezember im ISC mit der Homemade Ice Cream und zwar der Ikanhiu mit Pink Noise.
2: Ein wunderbarer Song.

Das sind Pink Noise gsi. Ist Pink Noise gsi, wo ich kann nie. Mehr schauen, wie es auf der Bühne aussieht. Der Umbau ist völlig am Laufen. Also das heisst, es kann nicht mehr lange gehen, bis dann Dino Brandão auf der Bühne auftaucht. Und ja, ich bin immer noch am Ausschau halten, ob allenfalls noch ein Interviewgast kommt, der uns über das wunderbare Festival noch ein bisschen mehr erzählen kann. Jetzt, ich sehe ihn von da aus nicht, aber ich bin gespannt. Dann lassen wir doch in der Zwischenzeit nochmal auf die Band, die morgen kommt, und zwar auf die Loop Hats, wo ich euch auch ganz fest das Herz lege. Und zwar lassen wir Gondeln.

0: Wir sind hier am Säbeli-Bum und haben jetzt gerade die Lupets gehört, die morgen spielen. Im Hintergrund hören die noch die Übergangsmusik. Aber hier bei mir im Interview ist der Stefan von der Heiteren Fahne. Habe ich das richtig?
1: Das ist vollkommen richtig.
0: Sehr gut. Und das Festival, was heisst das? Was gefällt dir am besten? Wie findest du es?
1: Also, Säbeli-Bum ist eigentlich sozusagen unser familiärste Festival, das wir haben, das im grösseren Stil ist. Zwar daran ist auch familiär, aber hier ist einfach sozusagen, man trifft Leute, die sich nicht kennen, Leute reden miteinander, es ist total friedlich, es gibt keine Ausschreitungen, eigentlich haben wir auch keine Übergriffe. Also ich muss sagen, unser Festival ist für Jung und Alt eigentlich der Ort, wo man sich treffen und geniessen kann.
0: Ja, und das ist mir eben auch schon aufgefallen. Normalerweise, wenn man so ein Konzert ist, dann sieht man so in eine Masse rein, dann sind alle so schwarz und grau angelegt. Und da sieht man wirklich alle Farben, alle sind geschminkt und glitzert und haben irgendetwas Spezielles gemacht. Also die Leute kommen wirklich sehr gerne hier hin. Man sieht auch wirklich etwa jedes Alter an Menschen. Und wie haben die das geschafft, dass da eben so ist, dass sich alle wohlfühlen?
1: Also unser Ding ist ja der Regenbogen. Und was der Regenbogen bedeutet, das müssen wir nicht erklären. Das sollte heute langsam jeder wissen. Und ja, es hat sich natürlich irgendwie herausgesprochen, dass man wirklich jede sexuelle Richtung, jeder kann so sein, wie er ist, wenn er andere Leute akzeptiert und nicht diskriminiert. Und wenn das ist, dann kannst du einfach ein gutes Fest haben.
0: Dann ist jeder wirklich willkommen. Und egal, wie er gerade im Moment ist, sondern er ist willkommen da.
1: Genau. Es gibt eben wirklich zwei, drei Regeln. Also eben Rassismus, Diskriminierung und solche Sachen. Ein Problem hat mit Gender, der ist sicher auch nicht unbedingt der hierher kommen, aber sonst ist es auch wirklich einfach eine riesengroße, farbige, wunderschöne Party, wo auch das sollte sein. Wir wollen ja schrill und bunt sein, wir wollen nicht irgendwie schwarz und grau sein, sondern einfach kunterbunt. Jede Person ist willkommen, jede Person ist einzigartig, jede Person hat das Recht, an einen Ort herzugehen, wo man nicht Angst haben muss, was einem etwas passieren kann, sondern man einfach hierher kommen kann und es mal wirklich krachen kann, im positiven Sinn, und nicht muss irgendwie schauen, was man vielleicht nicht mehr heimkommt.
0: Genau, wo jedes darf glitzern in seiner Art, wie es gerade für ihn stimmt.
1: Das ist sicher so, ja.
0: Ah, das ist aber schön. Und man merkt es auch, es ist wirklich eine wahnsinnig gute Stimmung. Man sieht überall fröhliche, wirklich auch glückliche Gesichter. Es ist nicht wahnsinnig laut, aber es ist auch nicht wahnsinnig voll, sondern man hat das Gefühl, jeder hat genau so viel Platz, wie er für sich braucht. Und das ist wunderschön hier am Säbeli-Bum. Wir warten jetzt noch ganz kurz, bis das Konzert anfängt. In der Zwischenzeit, was ist dein Highlight? Was würdest du sagen, verpasst das nicht?
1: Also, es gibt ja fast das ganze Programm. Aber was ich natürlich, wenn ich selber dabei bin, muss ich ein bisschen Werbung machen, ist für das Schminkstudio. Das Schminkstudio, wir tun Leute für Schönere, die sonst schon wunderbar sind, aber wir tun ein bisschen Farbe ins Gesicht rein. Wir haben verschiedene Geschichten von Menschen mit einer Einschränkung, wo unter anderem auch ich, die auch meine Geschichte werden erzählen werden. Und was wir natürlich auch noch haben, ist das Theater Fulu, wo heute um 10 Uhr, wir haben ja Verspätung.
0: Genau.
1: Um 10 Uhr wird das Theater Fulu kommen.
0: Das, mit der Premiere?
1: Mit der Premiere heute, ja. Die haben das erste Mal gespielt. Sie haben es noch gar nie gespielt, sie spielen es heute hier. Am Säbeli-Bum ist das neue Wahnsinn. Programm von Fulu da. Ja.
0: Ah, super. Wir freuen uns riesig. Und ich glaube, der mit ein bisschen Farbe ins Gesicht, den mache ich jetzt gerade auch noch, sobald das Konzert anfängt, will ich natürlich auch nicht verpassen. Aber in der Zwischenzeit, merci vielmals, Stefan, dass du da bist und uns über das wunderbare Festival noch mehr erzählt hast. Und ja, wir freuen uns auf morgen und auf übermorgen und vor allem auch noch auf einen wunderbaren Abend heute. Und ja. Merci vielmals.
1: Merci, nur ein Schlusswort. Nehmt einfach eure beste Kollegin oder beste Kollege oder was auch immer. Nehmt ihn mit und kommt noch bis vom Mond und übermorgen hier an Zäbelibum. Merci vielmals. Merci Radio Rabe für was ihr uns immer hier über den Äther seht, dass wir ein bisschen auch so dürfen Werbung machen. Vielen
0: Sehr
1: Dank.
0: Sehr gerne. Merci vielmals. Es ist wunderbar, wie gesagt, es ist so eine schöne Stimmung und ich sehe, auf der Bühne macht sich jetzt Dino Brandao parat und ja, ich glaube, wir lassen einfach noch ein bisschen der guten Stimmung zu und ich erzähle euch, was heute noch alles passiert. Jetzt kommt ein ganzes Konzert von Dino Brandao, nachher kommt das Theater Fulu und dann ist es natürlich eben nicht fertig, weil es gibt immer noch Streitfrit, also Pomfrit, es gibt immer noch der Glückskiosk, wo man sein Glück finden und suchen kann. Und Crepe und Pizza. Und also es ist unglaublich, was es alles gibt. Morgen am Freitag geht es um 17:30 weiter mit Musik im Dachchor, den Lupets und natürlich auch wieder das Theater Fulu und alle Gourmet-Köstlichkeiten, wo man sich hier als Gemüse führen kann. Am Samstag fängt das Programm sogar schon um 14:30 an. Und geht bis um 11 Uhr am Abend unter anderem mit den Bouncing Birds, Heimos und Ikan Hiu. Auch dort wieder Theater Fulu, Kinderprogramm und. Jetzt höre ich aber, dass der Dino sich bereit macht. Und darum würde ich sagen, viel Spass mit Dino Brandao live vom Zäbelibum.

0: Also sie kommen jetzt gerade nächstens kommen sie jetzt. Also sie stehen schon auf der Bühne.
1: Also ich hätte wirklich gesagt, jetzt fangen sie wirklich jede Sekunde an. Aber das täuscht natürlich, weil wir stehen da hinter dem Mischpult und nicht direkt vor der Bühne. Da kann man sich natürlich manchmal vertun, aber es kann sich wirklich nur um Sekunden handeln.
0: Und das wird natürlich mit grosser Wahrscheinlichkeit noch eine wunderbare Ansage von irgendeiner Person geben.
1: Stimmt, und die will man natürlich auch unbedingt live mit. Es könnte gar sein, dass der Stefan ist, der gerade vorne bei mir im Interview war, dass er jetzt hat müssen gehen und rundum rennen, damit er rechtzeitig für seine Ansage da ist.
0: Ich sehe ihn noch mal, glaube ich.
1: Ja,
0: ich glaube, es geht nicht mehr lang. Es passiert gleich.
1: Das sage ich ja. Es wird noch ein bisschen am Licht geschrübelt, es wird noch ein bisschen Instrument ausprobiert und Mikrofon. Und wie gesagt, wir haben da alles live mit über da auf Radio Rabe 95,6, direkt vom Sebeli-Boom 2026, der 18. Ausgabe.
0: Genau, du bist immer noch, du hörst Rabe und jetzt geht es langsam, aber sicher das Konzert von Dino Brandau los, hier am
1: Sebeli-Boom.
0: Genau, am 18. Sebeli-Boom. Jetzt glaube ich, yes. Tönt immer noch ein bisschen nach Soundcheck, aber es kommt, glaube ich.
1: Es kommt gut.
0: Das sagen wir, glaube ich, schon seit 2 Minuten.
1: Nein, ich glaube, wir sind wahrscheinlich dort am Radio genauso gespannt wie wir, wenn und wie das losgeht. Und darum tun wir euch hier einfach noch ein bisschen erzählen, was passiert. Das Wasser ist jetzt auch schon auf der Bühne. Und Mikrofon wird ausprobiert. Ich komme mir jetzt wirklich gerade auch ein bisschen vor wie so ein Sportkommentator, der
0: genau, genau.
1: Was passiert und was nicht. Und ich sehe leider nicht vor der Bühne, weil die Ansage wird wahrscheinlich nicht von auf der Bühne, sondern von vor der Bühne stattfinden. Ich sehe, das Mikrofon für die Ansage ist auch schon unterwegs an den richtigen Ort. Und doch, es... Wenn es jetzt nicht so hell wäre, könnte man sagen, das Licht wird dimmt und jetzt geht es gerade los, aber...
0: Das Licht wird sehr langsam dimmt. Einfach.
1: Ja, einfach so etwa mit der Sonne. Von dem her... Aber ich glaube, wir sind nicht mal die Einzigen, die wirklich gespannt sind, wie es losgeht, weil alle Leute rundherum strömen so langsam Richtung Bühne. Sie schauen alle recht gespannt, was passiert, wo passiert, weil es läuft auch keine Musik mehr. Also es
0: und was wirklich schön ist, ich sehe wirklich sehr, sehr viele Leute. Das ist so schön. Und alles glückliche Leute, die da sind und sich alle auf das Konzert freuen. Und es ist wunderschön.
1: Man sieht richtig, wie alle Gesichter erwartungsvoll strahlen und schauen und sich dann zuwinken und Hallo sagen. Weil
0: genau.
1: Irgendwie hat man das Gefühl, es sind alle irgendwie eine Familie.
0: Also mit euch, das sind wir, glaube ich, auch ein bisschen, das ist wirklich schön, er hat erfahren.
1: Da ist es eben genau. Es sind alle einfach, sie wissen, sie kommen und wer da ist, sind schöne, gute Menschen und das ist einfach schön.
0: Genau, und falls ihr gerade in der Nähe seid, kommt noch daher. Wir sind auf dem Vorfeld, Viererfeld, wie das heisst, Hotel Innere Enge, dann könnt ihr...
1: Der Fähnchen nachlaufen.
0: Ja, genau. Der Fähnchen nachlaufen und 1,5 Minuten später seid ihr da.
1: Genau. Einfach dort, wo die guten Vibes herkommen, dort würde ich hinlaufen.
0: Genau.
1: Und da sind wir gerade.
0: Und heute findest du mit grosser Wahrscheinlichkeit das Glück hier.
1: Hoffentlich. Weil das Thema von demjährigen Sebeli-Boom ist Happy Land. Und ich muss sagen, sie haben so viel Liebe in das Festival gesteckt. Man spürt es richtig. Es sind wirklich alle... wahnsinnig glücklich, man merkt es richtig, man sieht eigentlich nur strahlende Gesichter und es ist einfach wunderschön.
2: Achtung!
1: Ah!
0: Yes!
1: Da Achtung ist es von der Bühne gekommen.
0: Wir geben auf die Bühne, würde ich sagen.

0: herzlich willkommen zum 18. Sebelibum! Ja! Es ist nicht wirklich warm heute Abend bis jetzt, aber die, die jetzt wieder gerade kommen, die werden uns so richtig einheizen. Es ist der Wahnsinn! Wahnsinn! Ja. Aber bevor es so richtig losgeht, haben wir noch ein paar Infos von euch. Und wir haben noch einen 11 Millionen Millionär.
1: Ja, schön, dass so viele Menschen da. Die dürft auch noch etwas näher kommen. Unglaublich, wie wir heute Abend überrennt werden von so vielen Menschen. Schön, sie so viel da und habt Sorge zueinander, passt aufeinander auf. Wenn es jemandem nicht so gut geht, meldet euch an den Bars oder beim Infostand. Ja, Sebelibum Nummer 18, wie alle anderen, ist zugänglich für alle Menschen. Was aber nicht heisst, dass es gratis ist, sondern man kann Soli-Bändchen kaufen oder am Schluss des Konzerts bitte etwas in unsere Kollekte geben. Wir gehen dann mit dem Stab und mit den Hüten um und sind sehr, sehr froh, wenn ihr uns unterstützt. Ja, und bevor es richtig losgeht, haben wir hier noch eben das 11 Millionen los. Und jetzt sollten wir irgendwo hier einen Gewinnerin haben. Und die Person kann jetzt hier zu uns vorkommen. Yeah! Hallo! Ciao! Hallo!
0: Schön! Ich gratuliere dir!
1: Ja, gratuliere dir! Sehr schön. Ja, du hast das 11 Millionen los gezogen. Und wir zünden jetzt das 11 Millionen los und sagen dir nachher, was die Preis ist. Ja. Anouk, du darfst dir 11 Menschen aussuchen und heute mit 11 Menschen an die Bar gehen und einen Drink nehmen, weil wir finden zusammen und miteinander und ja, es hat Platz hier für alle und dann könnt ihr diskutieren und schauen, dass auch alle möglichst gut abstimmen am Wochenende. Yes. Und dass wir nicht viel Zeit verlieren, weil wir sind ein bisschen im Verzug, starten wir jetzt in das wunderbare Konzert. Claudio?
0: Ja. Der Mann, der heute Abend auf der Bühne steht, das ist ein wahrer Multi-Instrumentalist. Egal, ob es der Sinti ist, Schlagzeug, Gitarre, das Flügelhorn, er ist überall daheim. Und er ist ein wahnsinniger, charmanter Wuschelkopf, der hier auf der Bühne steht. Er ist durch viele Länder schon gereist. Sein Ursprung, seine Wurzeln liegen in Angola. Heute Abend steht er hier im grossen Heiterfahnen-Stadion hier. Und es ist der Wahnsinn. Meine Damen und Herren, ich bitte euch, macht jetzt so richtig Radau, also nicht so wie vorher, sondern wirklich richtig Radau für Dina Brandau!

Vielen, vielen herzlichen Dank. Merci, dass wir hier sein dürfen, an einem richtigen Festival. Ich habe in meiner alten Band 2019 schon mal hier gespielt, aber es war noch an einem anderen Ort. Voll viel Zeit ist vergangen, viel Musik ist der Bach ab, viel Musik ist auch entstanden und der Bach darauf. Genau. Wir spielen euch Lieder, die ein gemischt sind von ganz neuen Sachen und die noch fast niemand kennt. Und von Sachen von dem letzten Album, das ich gemacht habe, zu dem Film und von dem älteren Album, das auch noch nicht so alt ist. Genau. Das nächste Lied, das heisst Gwunderfitz.

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0: Stille für Gott. Claudio? Ja, wir haben heute noch ein Featuring geplant. Das gibt jetzt ein Stück Musik, wo entsteht. Dann schauen wir, was passiert. Dann gehen wir nachher weiter. Machen einen riesen Applaus für den Claudio. Ich glaube, vielleicht ist es.
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nächste Lied ist für all die, die kein Geld oder Lust haben, zu Hofengurt zu gehen. Kopfsalat.

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viele, viele liebe Dank. Wir haben noch ein letztes Lied. Dann mal schauen, was für Zeit das ist. Genau. Ich habe gerade dort, wo ich wohne, in Bruck, eine Bewilligung geholt, um ein Festival zu machen. Und es hat nicht geklappt. Ich habe wirklich eine Bühne bestellt. Ich habe ganz tolle Bands gebucht. Und dann haben sie gesagt, nein, nein, das geht nicht durch ein Wohnquartier. Und ja, also, ich finde, die Polizistin ist wirklich saublöd. Wenn sie wüsste, was ihr würde entgehen. Genau. Es ist echt nicht schlimm, es ist schön, dass wir das hier machen dürfen. Genau, wir wollen, dass es so bleibt. Darum kommt jetzt ein Lied, wo ich mir eigentlich, es ist wie so ein Kinderlied. Ich habe mir das so überlegt, wie sich jetzt so das meine mit dieser Welt und so. Und mich zurückerinnere, da, wo ich ein kleiner Bub war. Krieg ist ein Thema, das in meiner Familie auch so drin hockt. Und ich habe mich seit kleinem Bub immer fest gegen das gewirrt und dann so ein bisschen aus dem Gedanken heraus ein Lied gemacht, das heisst I'm against the war, against the war, against the war.

0: Bine vineta! Mersi fil fil mol! Verschiedene Tasten und an der Gitarre und am Gesang Andrina Wohliger. Riesen Applaus! Und am Kontrabass und an der Gitarre und am Sample und an der Stimme der Jules Martinet. Am Featuring, am Schlagzeug der Claudio.
1: Hey, DJ!
0: Genau. Und jetzt kommen wir zum Schlusspunkt von dieser krassen Show hier. Es hat mir mega gefallen. Wir möchten gerne alle noch das schöne Theater schauen. Nachher, darum müssen wir bei uns jetzt weiter. Aber ich habe noch so einen Track, den habe ich hier im Studio geballert. Und das ist so ein bisschen Techno. Das würde ich euch gerne präsentieren. Ihr könnt noch eine Meinung abgeben, ob euch das gefällt, ob ich das auf mein nächstes Album tue oder ob es ein Scheiss-Track ist. Das Lied heisst «Braun, krank, Europameister». Und ich glaube, wenn ich hier drücke, es hat so, ich habe so viele Sounds drauf, ich weiß nicht, wo es ist. Vielleicht hier. Ah, falsch. Da. Fuck, auch falsch. Hä?
1: DJ!
0: Genau. Ah, oh, ist jetzt aber schwierig. Vielleicht habe ich es wie falsch gemacht vorher, wo ich es her da habe. Moment, schnell. Das ist es nicht. Dann müsste es da sein. Das fängt wie zu mit drin an. Habt ihr einen Moment Geduld? Also, muss man da Shift 14. Nein, falsch, stimmt nicht. Da muss man wie auf Start enden, genau, weil da fängt es jetzt wie falsch an. Ah, das ist nicht gut. So muss man das da ganz so. Fuck. Ich habe viele von diesen Tutorials geschaut, aber manchmal langt es dann eben gleich nicht. Wenn man jetzt hier drückt, müsste es auch kommen. He? Ja. Initialize points, are you sure? Wissen wir, wir machen es nochmal schnell neu. So. Also, gehen wir hier raus. Exit.
1: Rabe!
0: Also, gehen wir hier raus. Exit. So. Machen wir hier eine neue Bank auf, dann machen wir hier Shift Import, zack, SD-Karte. Import from SD-Card, Sample, Dino Sample
2: Dino,
0: World. Ja.
2: Kannst du ganz kurz still sein?
0: Ja.
2: Und weiter suchen?
0: Ja.
2: Okay. Vorher haben wir ja gegen Krieg gesungen und ein Wort tönt fast ein bisschen wie Wall. Und wenn ihr auch gegen Mauern sind, dann kommt doch morgen am 6. auf den Berner Bahnhofsplatz. Es ist eine Demo gegen, weil morgen tritt der gesamteuropäische Asylpakt in Kraft, wo eigentlich die Festung Europa halt noch stärkt. Genau, kommen alle.
0: Also, wir sind bei 4%, 6, 7. Ja. Ich möchte auch ein grosses Dankeschön sagen unserem Tontechniker, Simon Huber, der seit vielen Jahren mit mir hier dabei ist und macht, dass es immer tönt. Merci fünfmal! Und unser neuestes Crewmitglied aus Bern, Alina Moser am Licht. Ja, nie mehr ohne dich. Voll. Weil ich habe eben gemerkt, dass wenn man wie so eine Band hat und dann steht man so auf der Bühne und so, nachher, dann macht man das eine Weile und hat das Gefühl, ja, jetzt ist es langsam auch okay, ist gar nicht so schlecht und so. Aber irgendetwas fehlt so und es ist bei mir sehr viele Jahre gegangen, weil ich gemerkt habe, aha, weißt du, wenn noch ein Licht so geschissen aussieht, dann sieht eben die Show auch schlecht aus. Und wenn ich das gewusst hätte, dann hätte ich glaube schon vor Jahren auch einfach ins Licht investiert, anstatt in so eine riesen Band. Nein, das stimmt nicht. Bullshit. Wir sind bei 60%. Es ist eben ein längeres Lied. Ich kann vielleicht noch etwas zum Inhalt sagen. Das war wie so ein Versuch, einfach so ein Gedicht zu schreiben. Ich schreibe sehr wenig Musik auf Hochdeutsch und habe dann wie so gefunden, ich bin so mit dem Tenor, wo man gerade so ganz komische Sprache verbraucht, irgendwie der deutschen Popmusik, vielleicht nicht so einverstanden manchmal. Und dann ist es, ich probiere es wie ein bisschen anders. Und jetzt klingt es halt so ein bisschen wie Techno mit. ein bisschen Pseudo-Goethe oder so. Voll. Und dann habe ich eben, dann, wie, da hat es so eine Lücke im Lied, und dann habe ich gedacht, ich möchte etwas, was gut ist, mit Inhalt. Und dann habe ich meine neue Lieblingspolitikerin gefunden im Internet, das ist Vera Cilic von Zürich, die ist 20 und die ist dort in der Politik frisch angefangen. Und sie hat ganz gute Rede gemacht, das habe ich da auch eingepflanzt, das gehört jetzt dann gerade, falls es klappt. Fast. Und zwar... Yeah! Okay. Ganz schönen Abend, merci vielmals fürs Zuhören, bis ein anderes Mal.

merci viel, viel, viel, viel mal für das wunderschöne Konzert. Kommt bitte immer wieder zum Sebeli Boom und zu uns. Wir haben jetzt hier unsere legendäre Kollekte für das Festival. Es stehen auch hinten und auf der Seite noch Menschen mit Netzli und QR-Code. Bitte, bitte, gebt eine Spende, dass wir weiterhin das Sebeli Boom weiter leben können und zugänglich machen für alle Menschen. Juhu! Es geht nachher sehr schnell da an. Weiter mit dem Fulu-Theater. Glückstheater. Und das ist heute legendäre Weltpremiere. Also jetzt gerade könnt ihr dort rübergehen und noch das wunderbare Theater geniessen. Merci, schön seid ihr da. Wir haben euch alle gern. Dino, wo? Hier auf der Bühne. Da auf der Seite gibt es noch Merch vom Dino. Kommt noch ein Merch kaufen, bitte, wenn ihr Lust habt.

entsteht nicht durch Einfalt, sondern durch die radikale Akzeptanz, dass meine Identität und mein Dasein deine nicht bedrohen. Wir sind ein einziger Organismus, der in tausend Farben leuchtet. Unsere Differenzen sind zwar biologisch klein, aber sie spannt Welten auf. Wenn wir lernen, dass uns diese Unterschiede nicht trennen, sondern vervollständigen, dann bauen wir mehr als nur Wege durch die Stadt.

0: Der Trino Brandau live da vom Säbelibum 2026.
1: So ein schönes Konzert. Wunderbar.
0: Abwechslungsreich, vielfältig, wahnsinnig spannend, wahnsinnig schön. Also mich hat happy gemacht.
1: Genau, ja.
0: Weil das diesjährige Motto vom Säbelibum ist Happy Land. Und mal, es ist ein Platz voller Leute, die glücklich sind und die das Glück wirklich gefunden haben und die einfach glücklich sind ab dem wunderbaren Konzert, das wir gehört haben.
1: Genau, genau, ja. Es ist wirklich eine wunderbare Stimmung hier. So wunderfriedlich, so schön, so glückliche Leute, wie du vorhin gesagt hast. Macht einfach wirklich Freude, hier zu sein.
0: Genau, weil auch ich habe mein Glück heute Abend da gefunden. Es war so schön gewesen. Es ist immer noch schön. Es sind immer noch sehr viele schöne Leute umeinander und haben einfach Freude und geniessen auch den schönen, doch relativ lau Sommerabend. Also von dem her, es ist wirklich wunderbar da.
1: Genau.
0: Wenn wir euch noch einen Tipp geben, kommt morgen auch hier hin. Ab 17:30 geht es los, hier mit dem Säbelibum auf dem Viererfeld bei der inneren Enge. Und auch am Samstag. Am Samstag
1: genau.
0: Schon um 14:30. Also, ihr seht, eigentlich müsst ihr diese Woche gar nichts anderes machen, wie einfach hier hinkommen, geniessen und euer Glück finden.
1: Das ist ganz genau so. Und eben hier gibt es alles, was ihr wollt. Ihr könnt etwas essen, ihr könnt etwas trinken. Es gibt wunderbare Musikdarbietungen. Morgen, Chor. Samstag
0: hast du das Programm, ich weiss Musik es, ich kann Dach. Genau, also morgen gibt es Musik im Dach, der Chor und die Lupets als genau. Live-Act. Aber natürlich eben auch immer noch das Theater Fulu, auch wenn sie heute Premiere haben, das heisst nicht, dass sie morgen nicht auch spielen. Und natürlich auch der Glückskiosk, oder Kiosk zum Glück. Also das heisst, spätestens dort werden wir euer Glück finden.
1: Genau, und am Samstag, was haben wir am Samstag?
0: Konzert von The Bouncing Birds, Haimos und Ikan Iu.
1: Wow, wow, wow, wow. Also, kommt vorbei.
0: Und genau, eben, am Samstag gibt es dann auch den Tattoo-Mat. Also, das heisst, ihr könnt euch euer Glückstattoo generieren lassen. Und zwar wirklich genauso, wie ihr es wollt.
1: Sehr schön, sehr schön. Ich würde sagen, das war es auch.
0: Genau, für heute Abend machen wir auch Schluss hier beim Säbelibum. Wir sind dann am Samstag wieder da, live für euch mit den besten Acts und Highlights. Aber am einfachsten kommen wir wirklich einfach persönlich vorbei.
1: Ganz genau. Und hier auf Rabe geht es jetzt gerade weiter mit dem Amplifier.
0: Genau, Amplifier von 10 bis 11. Und nachher kommt das Klangbecken. Am Morgen geht es natürlich wie immer von 8 bis 11 weiter
1: La
0: mit dem
1: Manana.
0: La Manana, genau.
1: Genau.
0: Und auch natürlich morgen normales Freitagprogramm, also genauso, wie ihr es euch gewöhnt sind und wie ihr es gerne habt.
1: Yeah. Strictly Antifa, Strictly Rabe. Geht genau. Abstimmen.
0: Ja.
1: Alle sind schön, alle sind lieb, alle sind gut.
0: Und wir wünschen euch einen ganz schönen restlichen Abend und eine ganz gute Nacht.

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1: Herzlich willkommen im Amplifier, heute schon wieder am Mikrofon, der Steven. Grunge, weisst noch, USA Edition. Heute gehört ihr der zweite Teil von meiner Grunge-Trilogie. In dieser Folge gehört mir Musik aus dem Rest von USA, also Rest von Musik außerhalb von Seattle. Weil Grunge ist nicht nur ein Phänomen aus Seattle, auch wenn man Musik vor allem mit dieser Stadt identifiziert. Schon bevor der Grunge Anfang 90er Jahre als Musikbewegung ein grosses Publikum hatte, hat es Bands gegeben, die ungepflegte, eben grungy Art von Rockmusik gemacht haben. Zu den Wegbereitern vom Grunge gehören die Butthole Surfers aus San Antonio in Texas. Sie haben Grenzen vom guten Geschmack ausgelotet und ein bisschen verschoben mit ihren extremen Bühnenshows und seltsamen Texten. Eye of the Chicken ist von ihrem ersten Album Psychic Powerless, Another Man's Sack aus dem Jahr 1984. Es ist eine der ersten Platten, die ich jemals gekauft habe.

Ebenfalls vor der Grunge-Bewegung sind Big Black aus Chicago im Rampenlicht erschienen. Big Black war eines der Projekte von Steve Albini, der später vor allem als Produzent ist bekannt wurde. Er hat unter anderem das Album In Utero von Nirvana produziert. Wir hören jetzt Pavement Song.

Ja, da sind im Amplifier gelandet. Eine Stunde Musik, dreckige Gitarrenmusik aus den USA. Musik aus dem Umfeld vom Grunge. Musik, wo der Grunge so gestartet hat. Letztes Mal, wo wir über Grunge geredet haben. Da haben wir über Musik aus Seattle geredet. Heute aus den restlichen USA. Das war jetzt Big Black gewesen mit Pavement Saw. Auf der Platte aus dem 1987 namens Songs About Fucking. Ja, interessanter Titel. Dinosaur Jr. heisst Band und Mastermind Jane Macy's, die 1985 ihre erste Platte veröffentlicht hat. Obwohl sie nie den grossen kommerziellen Erfolg können feiern, haben sie Kultstatus erlangt aus so einer Art Bands-Band, eine Band, die andere Bands gut finden. Nach einer Pause in den frühen 2000er gibt es die Gruppe noch heute, aber wir hören jetzt eine Freak-Scene aus dem 1990.

Ove de Grange, ihre Domäne von den Holzfällerhemmli und unter der Seite gesichtig war, hat es ein paar Frauenbands gegeben, die dem rauchen Sound ihre eigene Note gegeben haben. The Breeders ist das Nebenprojekt von der ehemaligen Pixies-Bassistin Kim Deal und der Tanya Donnelly von den Throwing Muses, die mit ihren früheren Bands nicht ganz glücklich waren. In wechselnder Besetzung haben Breeders bis jetzt 5 Alben veröffentlicht, das letzte 2018. Und ihr hört jetzt Glorious.

L7 aus Los Angeles. Hey, die beste Zeit Anfangs 90er Jahre gehabt. Der Song Shitlist ist auf dem Soundtrack vom Oliver Stone Film Natural Born Killers gelandet. 1991 haben sie Rock for Choice gegründet, eine Pro-Choice-Organisation, die noch immer existiert und Konzerte zugunsten von Pro-Choice auf die Beine stellt. Jetzt also Shitlist auf der Platte. 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

Ja, das ist im Amplifier gelandet hier auf Rabe und es gibt einen Rückblick auf Grunge-Musik. Der zweite Teil heute Grunge aus den USA, der nicht aus Seattle ist. So, das war jetzt gerade L7 gewesen. Wir kommen zu den Babes aus Toyland, das Trio aus Minneapolis, wo der Riot Girl-Szene zugeschrieben wird. Zwischen 1987 und 2001 und dann 2014 bis 2017 war die Band aktiv gewesen. Während der ersten Schaffensphase sind drei Alben entstanden. In der Reunion-Phase hat es nur noch Live-Auftritte gegeben, aber keine neue Musik bis zur endgültigen Auflösung. Wir hören jetzt Sweet 69.

Babes in Toyland, Sweet 69, das ist einfach Musik, wo fakt. Eine weitere Band, die hauptsächlich aus Frauen bestanden hat, sind Veruca Salt. Die sind benannt nach einer Figur in Charlie and the Chocolate Factory. Die Band ist 1993 in Chicago gegründet worden, wo Steve Albini, von dem wir vorher gehört haben, daheim war und hat hier eine von ihren ersten EPs produziert. Bis heute haben sie 5 Alben veröffentlicht, von denen mir das zweite am besten gefällt. Das heisst «8 Arms to Hold You» und davor jetzt der Song «Straight».

Yes, Veruca Salt mit Straight. Die letzte Band in der heutigen Sendung mit einer Frontfrau, die ich vorstelle, ist etwas zu viel gesagt, ihr kennt sie wahrscheinlich schon. Das ist Hole. Die gibt es seit 1989. Sie sind zu den Anfängen der Grunge-Zeit die erste Band mit einer Frontfrau. Courtney Love und Kurt Cobain von Nirvana. Sie ist Paar geworden und haben sogar 1992 geheiratet. Courtney führt ein kompliziertes Leben mit vielen Kontroversen und ich bin sicher, irgendwann wird es verfilmt. Wir hören jetzt ein Celebrity Skin, weil noch genau das zum Thema hat.

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2: Und er ist in dem Amplifier gelandet. Ich habe es schon ein paar Mal gesagt heute, es ist ein Rückblick über Grunge-Musik, Grunge aus den USA, außerhalb von Seattle. Der Begriff Grunge, den tun wir jetzt ein bisschen strecken. Der Al Jourgensen und Ministry gibt es schon seit 1981. Zuerst haben sie Synthie-Pop gemacht, aber Mitte 80er Jahre sind er Gitarre gekommen. Politisch hat sich die Band immer stark gegen die republikanische Partei engagiert. Das Album Psalm 69 ist voll Samples ausreden von George Bush Sr. Die Platte ist ein Meilenstein vom Industrial Metal und hat das Genre definiert. NWO ist kurz für New World Order, so eine Art Verschwörungstheorie, die nach dem Ende des Kalten Krieges populär wurde. Jetzt also NWO von The Ministry.

Die meisten Bands, die meisten Grunge-Bands haben lamentiert und Gefühl dokumentiert, aber mit Rage Against the Machine ist der Protest zugekommen. Eigentlich eher Crossover Metal zugeschrieben, würde sie doch im Umfeld vom Grunge gesehen, wo sie im Sog von den Grunge-Bands bekannt wurden. Ab der ersten Platte Rage Against the Machine, jetzt der Klassiker Kill.

Ja, wer da nicht mindestens mit dem Kopf nickt. Ich habe das Gefühl, er lebt einfach nicht. Rage Against the Machine, Killing in the Name of, einer von den Allzeit-Klassikern von Gitarrenmusik, denkt mir. In weiter Zukunft wird man auf das zurückschauen, wie heutzutage für Jimi Hendrix. Da bin ich überzeugt davon. Smashing Pumpkins aus Chicago waren in der Zeit vom Grunge die Virtuosen gsi. Ihre Songs waren komplexe Dramen gsi, wo der Mastermind Billy Corgan dirigiert hat. Er ist schon immer und immer noch ein sehr ehrgeiziger Mensch gsi. Und sein grösstes Ziel war, bessere Songs zu schreiben als der Kurt Cobain. Und was auch der Kurt Cobain 1994 ins Leben genommen hat, sei er extrem traurig gewesen, weil er seinen grössten Gegner verloren hätte im Wettkampf um den besten Song. Wir hören jetzt Cherubrock von den Smashing Pumpkins ab der Platte aus dem Jahr 1993, Siamese Dream.

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0: Und ihr könnt den Amplifier supporten. Heute, wie ihr vielleicht schon gehört habt, zum Thema Grunge aus den USA, außerhalb von Seattle. Die Stone Temple Pilots, oder abgekürzt STP, sind eine Band aus San Diego in Kalifornien. Ihre erste Platte unter dem Namen STP hat sofort viele Fans gefunden. 1993. Sie waren Vorgruppe von Rage Against the Machine und mit Megadeth auf Tournee gegangen. Die Band hat sich 2003 aufgelöst, sich aber 2008 wiedergefunden. Eine Zeit lang hat auch Chester Bennington, der später bei Linkin Park gesungen hat, den Gesangspart bei ihnen übernommen. Jetzt auf der ersten Platte, Core Sex Type Thing.

Ende 80er Jahre hat der Page Hamilton in New York die Band Helmet gegründet, die in ständig wechselnder Besetzung bis heute existiert. Ihr harter Sound war ein Türöffner für die New-Metal-Szene, zu der Korn, Limp Bizkit oder System of a Down gehören. Das Album Betty war hier das dritte Album und 1994 rausgekommen. Wir hören drauf Milk Toast.

Ja, vor dem letzten Song von heute noch ein paar Veranstaltungstipps. Freitag im Kairo ist der Peter Kernel von Mittwoch, also schon gestern angefangen, bis am Samstag ist Zebeli-Boom in heiterer Fahne. Am Dienstag im Bierhübeli der Tricky. Der nächste Amplifier macht der Piotr zum Thema Himmel und am 25. Juni bin ich dran mit den Leuten aus meiner Bürogemeinschaft. Wir machen Sound of Sand rein. Musik, die die Leute bei unserer Bürogemeinschaft gerne hören. So, der letzte Song von heute ist von Filter. Der Frontman von Filter, der Richard Patrick, spielt anfangs 90er Jahre bei Nine Inch Nails Gitarre, hat aber 1992 dort aufgehört. Die erste Platte von Filter ist dann 1995 rausgekommen und hat sofort das Publikum gewonnen. Der Song Welcome to the Fold ist vom zweiten Album Title of Record. Die Band gibt es immer noch. Sie hat vor 3 Jahren ihr letztes Album veröffentlicht. Yes, das wär's gsi für heute. Die nächste Grunge-Sendung wird es zum Grunge im Rest der Welt geben. Aber vorher wird es noch ein paar andere Amplifiers geben. Habt's gut, bis gleich und welcome to the Fold.

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